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0: Bett.
1: Genau.
2: Ihr macht Sachen mit mir, du.
1: Ja, das sag ich dir.
2: Seit vielen Jahren.
1: Sind wir eigentlich auch schon fast dabei, ne?
0: Wir sind schon wieder voll dabei. Und ich freue mich so, weil wir einen Gast haben, den ich ja auch jetzt wieder mal lange nicht gesehen habe.
1: Naja, vor allen Dingen ist das ein Gast, den wir auch wirklich schon extrem lange kennen.
0: Ja, irre, oder? Wenn man das mal überlegt.
1: Schon zu unserer Weihnachtszauberzeit wollte ich gerade sagen.
0: Die Anfänge vom Fabelhafte Weihnachten.
1: Fabelhafte Weihnachten.
0: Im Snowdome.
1: Ja, da hat er uns angesprochen.
0: Ja,
1: und
0: das war lustig.
1: Hat dann Lust gehabt, dass wir dieses dem Kindergarten vorführen.
0: Ja.
1: War für uns ja auch eine gute Idee. War
0: eine
1: ja
0: super
1: auch genau, war ja auch genau das, was wir damals wollten. Wir hatten ja eigentlich eher in groß gedacht, mein lieber Ebbo. Und du hast uns wieder ins Kleine reingeführt.
0: Ja, aber das war auch gut so, muss
1: ja,
0: ich sagen.
1: Ja, das war ganz gut. Somit haben wir wirklich eine Auswahl an Möglichkeiten gehabt. Ebbo, was hast du dir denn damals gedacht, als du das so angehört hast?
2: Ja, das, also 2011.
1: Erstmal Hallo, ne?
2: Hallo, genau. Hallo zusammen. 2011 war das.
1: Doch, so lange her.
2: Ja, Snowdome, genau. Wir waren eigentlich nur zum Skilaufen da.
1: Mhm.
2: Endlich mal bewegen, den Kindern das Skilaufen beibringen.
1: Ja. Was ja heute nicht mehr Snowdome heißt, deswegen dürfen wir es so frei herausplaudern.
2: Ach so, wusste ich gar nicht.
1: Mhm.
0: Okay. Also die Anlage gibt es noch, aber der Name hat sich geändert.
1: Genau.
2: Okay. Naja, war schon lange nicht mehr da. Nein, aber da hat mich einfach tatsächlich der Weihnachtszimt Mandel-Popcorn-Geruch angezogen. Gesagt, was ist da hinterm Vorhang? Diese große Bühne, die ihr da hinter versteckt habt.
1: Oh,
2: aber es hat uns angezogen. Wir haben gesagt, da können wir doch mal hingehen. Und das hat mich tatsächlich, dann haben wir uns das angeschaut in Ruhe. Und das hat mich so fasziniert, habe ich sonst eigentlich so in dem Impuls in meinem Leben noch nicht gehabt, dass ich gedacht habe, das musst du in kürzester Zeit irgendwie nach Bienenbüttel an die Kinder ranbringen. Das hat mich völlig fasziniert.
1: Der Name Bienenbüttel ist schon mal ganz süß.
0: Bienenbüttel,
1: ne?
0: Ist klasse. Bienenbüttel im Landkreis Bevensen.
1: Ja.
2: Nee, Landkreis Uelzen. Bevensen ist schon wieder
0: du?
2: Eigene Stadt.
1: Siehst du?
0: Sehr gut.
2: Einheitsgemeinde Bienenbüttel. Die letzte Einheitsgemeinde.
1: Aber wir müssen mal dazu erwähnen, für uns war das ja damals, wir sind ins Snowdome gegangen und haben das Stück aufgeführt. Und also wir sind mit ein paar People angefangen und das Wochenende darauf hat sich das ins Zehnfache potenziert.
0: Es war unglaublich.
1: Danach war es so voll, dass wir ranbauen mussten.
0: Ja.
1: Und danach haben wir die Leute gar nicht mehr erfassen können.
0: Richtig.
1: So viele sind dann gekommen.
2: Genau.
1: Natürlich war es schön, weil Snowdome hat das kostenlos angeboten.
0: Mhm.
1: Das fand ich also erstmal sehr schön von der Idee her. Das war übrigens unser José Fernández,
0: genau,
1: den wir auch schon hier
0: den
1: hatten.
0: Den wir ja auch schon hier im Podcast hatten.
1: Genau, der hatte das initiiert mit uns. Der hatte gesagt, du, ich brauche irgendwas für unsere Kinder. Hast du eine Idee?
0: Mhm.
1: Und wir fingen gerade an, dieses Weihnachtsmusical zu planen. Das war alles just in time irgendwie. Und dann, wie gesagt, kamst du um die Ecke und dann haben wir natürlich, also wir waren es ja gewohnt, aus dem Nichts etwas herauszubauen, weil Snowdome hatte nur die eine Tanzfläche und sonst gar nichts.
0: Richtig.
1: Also mussten wir uns überlegen, du und ich, Tani.
0: Wie baut man überhaupt eine kleine Bühne?
1: Mit den Mitteln, die wir haben.
0: Wo auch Kinder, die den Kindern gerecht wird.
1: Genau,
0: so
1: und da
0: sagen.
1: Kam ich dann wieder als Produzent um die Ecke und habe dann gesagt, okay, wir investieren, was das Zeug hält, weil wir dann ja auch die Idee hatten, das wirklich an den Mann zu bringen, über mehrere Jahre hinweg. Und dann haben wir eingekauft, was das Zeug hielt, von den Tannenbäumen über
0: Schnee.
1: Watte zum Schneeboden, was weiß ich.
0: Glamour, Glitter, Rennquintett.
1: Genau, obwohl der Schneeboden, der kam ja dann selbst von Snowdome und zwar hatten sie ja diese Wasserwelle.
0: Ja.
1: Und diese Wasserwelle hatte einen Filter. Und dieser Filter, den hatten wir quasi als Schneeboden ausgelegt.
0: Genau, das war eine super Idee, sehr authentisch. Und irgendwann potenzierte sich das noch so weit, dass wir auch noch selber eine Schneemaschine hatten, wie wir ja alle wissen.
1: Genau, und dann kam Ebbo und hat uns ein Budget angeboten, wo wir gesagt haben, okay, tut ein bisschen weh, machen wir. Weil wir eigentlich den Sinn darin erkannt hatten.
0: Richtig.
1: Aber du warst auch so ein toller Typ, dass wir einfach nicht anders konnten, als mit dir zusammenzuarbeiten. Und deswegen war es uns gar nicht so schwer gefallen,

0: dieses Stück irgendwie für das Budget nach Biebenbüttel zu bringen. Aber du hattest ja auch dann gesagt, irgendwie wegen Darsteller, die jung sind und wenig Gagen, ne? Hattest du naja, gedacht,
1: ja. Von der Gage war ich ja, das kam ja erst später, glaube ich, weil ich mir das da so in den Kopf gesetzt hatte, dass ich dann eben los bin und Sponsoren gesucht habe.
0: Genau,
1: und
0: ja, stimmt.
1: Davon war das natürlich abhängig. Sonst
2: wie geht das denn, wenn man Leute davon überzeugen muss, von etwas, was man nur selber gesehen hat?
1: Ja, am besten geht das, wenn man sowieso von selber von überzeugt ist und begeistert ist. Und ich glaube, das habe ich denen gut vermitteln können. Hatte ja ein paar Materialien und ich glaube, ihr hattet mir auch dann den Link zu dem Mitschnitt geschickt. Und das habe ich denen natürlich dann im Geschäft vorgestellt. Biebenbüttel hat ja eine hervorragende Einkaufszone, Bahnhofstraße mit rechts und links ganz vielen Geschäften. Und da bin ich eben zu den kleinen, großen Geschäften hin und habe die einzeln um Gelder gebeten, weil es ja eben auch in der Gemeinde bleibt. Und auch mit, das einfach den Kindern in kürzester Zeit, das war ja, ich glaube, wir waren ersten Advent, haben das gesehen und am dritten Advent haben wir es aufgeführt.
0: Ist ja irre,
1: also das waren ja gerade mal zwei Wochen.
0: Ja, es war auch nicht so viele Leute, die kommen sollten. Es war ja keine öffentliche Veranstaltung in dem Sinne, sondern es war ja ausschließlich für den Kindergarten und für die Schulanfänger gedacht.
1: Richtig,
0: ne?
1: Genau. Und wir haben ja dann zwei Kindergärten gehabt, die wir zusammengezogen haben. Überwiegend war natürlich das der Kindergarten, wo meine Tochter war, und eben auch Schule. Und da sind die alle drauf aufgesprungen, inklusive die Banken. Und der eine hat halt eben ein bisschen weniger gemacht. Und dann gab es ein Plakat und mit Werbebanner. Und die Erzieher waren sofort begeistert. Und oben gab es eben, war ja sehr beengt. Das war ja noch kleiner
0: es war auch nicht einfach
1: als das
0: alles
1: Original.
2: Es war unter dem Dach, genau. Das war ganz entzückend.
0: Also ich erinnere mich, wir sind sehr, sehr früh dort aufgetaucht, weil die Kinder sollten ja auch schon sehr, sehr früh die erste Vorstellung sehen. Das heißt, wir sind aus Hamburg irgendwann mal um 4 Uhr losgefahren. Ich weiß noch, unsere Darsteller haben sich mit dem Flügelgetränk hochgepusht.
2: Ich höre noch von einem den Spruch, dass er sagt, also wenn das der Job ist, dann mache ich den nicht.
1: Nein, ich fand die
2: aber hinterher waren alle begeistert.
1: Ja, und die haben ja von sich aus auch in ihren Rollen so überzeugt, dass das so einen ergriffen hat und mitgenommen hat. Einfach. Und gerade dann eben zu der Zeit, Weihnachtszeit sowieso, Thema so mit weihnachtlichen Themen und dann eben im Kindergarten sowieso. Und ich habe immer noch die Bilder davor, wie die in erster Reihe sitzen und mit großen Augen schauen, was der Elf da alles erzählt und berichtet und die Stimmen.
0: Hattest du nicht auch den Eindruck, dass war Weihnachten zu dem Zeitpunkt?
1: Auf jeden Fall.
0: Das hat Weihnachten auch für uns.
2: So geht uns das immer und wir vermissen es auch jetzt, ehrlich gesagt. Ja, auch wenn wir ein Buch haben, wenn wir eine CD, wenn wir alles haben und man das auch online noch nachhören könnte. Ja. Aber trotzdem ist es nicht dasselbe, wie wenn man es live mitgemacht hat.
0: Es ist so, es war schön, das Hörspiel. Du hast das Hörspiel ja auch gehört. Aber ich muss ganz ehrlich sagen, die Kraft hätte ich heute nicht mehr. Das muss ich ehrlich sagen, das nochmal alles wieder aufzustemmen.
2: Oh, das war schon Kraftakt, jedes Mal, aber immer mit Freude und hinterher wussten wir, warum.
0: Dieses Mal würde ich es nur machen, wenn es wirklich eine Musical-Produktion ist, das heißt mit wirklich einer Mannschaft, die alles so umsetzen, wie man es gerne haben möchte.
2: Ach, du meinst, dass man nicht alles selbst macht?
0: Ja,
2: wir haben ja wirklich alles selbst gemacht.
0: Alles.
1: Ja, wir hatten, glaube ich, insgesamt drei Anläufe. Wir haben ja dann noch Fortsetzungen gemacht.
0: Ja, stimmt.
1: Nachdem das im Kindergarten so gut lief, haben wir ja, glaube ich, dann...
0: Inklusive die Pandemie-Version.
2: Das war ja sehr viel später.
1: Im Jahr drauf dann, glaube ich, schon eine Nummer größer gemacht. Ja, auch versucht, das an verschiedenen Stellen unterzubringen.
0: Hast du auch wirklich toll gemacht,
1: Und das Highlight, fand ich eigentlich, war dann tatsächlich eben dieser Workshop später.
2: Oh, ja.
1: Über das halbe Jahr.
2: Ja.
1: Auch dann eben auch wieder Sponsoren gesucht, die auch das Geld für ein halbes Jahr geben, um dann nachher einen Erlös zu erzielen für die Jugend in Biebenbüttel.
2: Das müssen wir unseren Kindern mal kurz erklären. Dieser Workshop war so gedacht, dass wir quasi die Kinder diese ganze Show selber spielen lassen. Das heißt, wir haben wirklich, wie sich das gehört, so ein kleines Casting gemacht. Da durften die Leute sich
0: gerade gesagt, wir müssen das unseren Kindern erzählen.
1: Hörern.
2: Oh, kannst mal sehen, ich bin schon wieder voll drin.
0: Aus Kindergarten.
2: Also, wir haben ein Casting gemacht, da konnten die Kinder sich selber bewerben für die einzelnen Rollen, die sie ja inzwischen schon in- und auswendig kannten. Und dann haben wir mit den Kindern dieses Stück erarbeitet und haben es auch noch aufgeführt in der Kirche.
0: Und man darf vielleicht noch dazu erwähnen, ich glaube, der ein oder andere...

0: Oder die andere ist dann auch teilweise auf der Bühne geblieben, glaube ich, ne? War das nicht so?
1: Die ganze Zeit lang.
2: Ja, ja. Snowy. Tatsächlich, stimmt. Snowy. Genau, Snowy, genau, genau.
1: Und die Schneehexe.
0: Genau,
1: die beiden,
0: das die waren
1: so,
0: ja auch extrem gut. Ja, ne? Genau. Ja, ja. Hatten uns ja richtig gemerkt, dass sie das drauf haben.
1: Ja, aber ich hab bei mir im Carport mit ein paar Jungs ja die Tannenbäume da ausgeschnitten aus USB-Platten. Und stehen übrigens immer
2: stimmt,
1: noch da.
2: Das Bühnenbild
1: ja,
2: schön, wurde auch
1: hab ich noch nicht entsorgt.
2: Alles wurde selbst gemacht.
1: Und
2: genau.
1: Das fand ich eben
2: die
1: so
2: Eltern
1: schön.
2: Die Eltern hatten die Kostüme, glaube ich, genäht. Ne?
1: Genau.
2: Also ja, es war wirklich ein Dorfprojekt, oder?
1: Und ich habe so den ersten Tag noch, wo die eben kamen, zum Casting sozusagen, ne, wer will, ja, da ja merkte man das schon. Und ihr habt ja eine Seelengeduld mit den Kindern gehabt. Da war ja nun auch ein paar dabei, die
0: der, war schwierig, war
1: der Prinz zum Beispiel, ne? Das ja war nicht die größte Bewegung, die der gemacht hat. Am Anfang völlig schüchtern und überhaupt. Und nachher ja stand er auf
0: absolut
1: der Bühne.
0: Genau. Und dieser genau Prinz, ich glaube, der Prinz, war das nicht so, dass wir den auch fürs Buch benutzt haben? Oder eingesetzt haben, benutzt ist ein blödes Wort. Den haben wir dafür engagiert, dass unserem Weihnachtsmärchen.
2: Wir haben eine von der ganzen Crew engagiert für unser Buch als.
0: Das waren zwei. Oder einer.
2: Eine, glaube ich. Eine.
0: Einer.
2: Einer oder eine?
0: Das war der Junge.
2: Nee, ich dachte, es war ein Mädchen für den Schneemann.
0: Hm, da bin ich mir jetzt nicht mehr so ja sicher. Ich glaube nämlich, den Jungen hatten wir gesehen, den hatten wir auch sehr betrachtet, weil er ganz hübsch war, so in seinem ganzen
2: Leben. Aber der hat den Snowy gespielt.
0: Ja, hat das Snowy gespielt.
2: Ist ja auch jetzt
0: ist
2: nicht
0: ja
2: so wichtig.
0: Wurscht.
2: Also das Ding war rundum gelungen. Und Ebbo, das ist ja gar nicht dein eigentlicher Beruf oder dein eigentlicher Job gewesen.
0: Jetzt wollte ich auch nämlich gerade sagen, apropos Gelder und Gelder verwalten. Da wollte ich jetzt eigentlich mal drauf wegen seinem Beruf. Weil du ja eigentlich auch in der Sozialbereich tätig bist, oder?
1: Naja, bin studierter Sozialpädagoge oder Diplom-Sozialpädagoge, Sozialarbeiter, beides. Gibt's in der,
0: was ist der Unterschied zwischen studiert, weiß ich schon, und Diplom, weiß ich auch. Aber bist du jetzt ein studierter Diplom-Sozialpädagoge oder wie ist das
1: nein,
0: zu sehen?
1: Das Diplom gibt es auf der Fachhochschule und man kann das Ganze auch an der Universität. Und dann hat man halt eben, heute heißt es, glaube ich, dann
0: Bachelor.
1: Master.
2: Oder
1: Master.
2: Alles Master oder Bachelor.
1: Of Science oder so ähnlich. Ich weiß nicht genau. Ist aber ja lange her und ich habe es eben auf einer Fachhochschule und da gibt es halt das Diplom sozusagen. Und Arbeiter und Pädagoge ist eigentlich im Prinzip gleich, aber in Bayern darf man nicht als Sozialpädagoge arbeiten, da darf man nur als Sozialarbeiter haben mit der.
0: Ah,
1: so, deswegen aha ist das so eine europaweite Möglichkeit vor dem Bachelor, dass man eben in ganz Deutschland, in allen Bundesländern arbeiten kann, wenn man die Doppelbezeichnung hat.
0: Mhm.
1: Aber letztendlich bin ich eigentlich als Erzieher gestartet und eben aus der Kindergartenarbeit gewachsen und habe dann gemerkt, Kindergarten leiten würde ich auch gerne machen. Da muss man dann schon ein bisschen mehr Erfahrung machen und muss dann eben die Erzieherfachschule besuchen.
0: Mhm.
1: Da habe ich dann halt ein Praktikum gemacht in einem Kinderheim und ein Negativbeispiel einer Heimleitung erlebt, wogegen wir uns auch aufgelehnt haben dann und versucht haben, den abzuschaffen. Aber da ist dann entstanden, ich würde gern Heimleiter werden. Dazu musste ich aber Sozialpädagogik studieren.
0: Mhm.
1: Und da tauchte dann schon die spätere Tätigkeit auf, die rechtliche Betreuung. Weil wir haben gegen den Heimleiter eine Petition beim Oberkreisdirektor eingereicht.
2: Oha.
1: Und irgendwann kriegte ich einen Termin da. Einladung zum Oberkreisdirektor. Da habe ich gedacht, mal gucken, worum geht's. Und da hat der nett mit mir gesprochen. Dann sagt er, Sie haben sich ja gegen den Heimleiter da beschwert. Und ich sage, ja. Ich sage, ja, viele andere auch. Sagt er, aber Sie waren der Einzige, der es unterschrieben hat. Ich sage, okay, wenn ich was mache, wenn ich was zu meckern habe, dann stehe ich halt auch dazu.
2: Ja, gut.
1: Und da war schon der Eintritt so in diese rechtliche Schiene ein bisschen früh zu erkennen. Für mich damals noch nicht, aber in der Rückschau auf jeden Fall. Und dann kam Bundeswehr dazu, da kam das Medizinische dazu und dann die Überlegung, wo machst du dein Praktikum, war in einer Behörde, im Landesjugendamt in Lüneburg. Und da muss ich gestehen, bin ich tatsächlich, hatte ich jeden Tag von 9.30 Uhr bis 9.40 Uhr einen Niesanfall.
2: Was?
1: Vom Staub der Akten.
2: Ach so.
1: Weil es war ausbildungstechnisch, war das eine Eins, weil ich hatte viele erfahrene Sozialpädagogen um mich und die haben mir die Aufgabe gegeben, jeden Tag einen Fall vorzustellen.
2: Ja.
1: Ich musste die Akte studieren, die Person kennenlernen, eine Empfehlung geben, wie der weiter gefördert werden soll und wer die Kosten dafür trägt. Und dazu musste ich ganz tief in die Entwicklungspsychologie rein und was zusammenstellen, systematisch arbeiten, damit ich das den alten Hasen da auch vernünftig vorstellen kann.
2: Ja.
1: Und das hat so strukturiertes Arbeiten bei mir ausgelöst. Aber nach einem halben Jahr bin ich dann in die Praxis ins damalige Landeskrankenhaus, also Psychiatrie.
2: Aha.
1: Und habe dann da

0: eben kranke Menschen oder psychisch kranke Menschen kennengelernt. Und da ist dann die Liebe für diese schwere Sozialpsychiatrie entstanden. Gemeindenahe Psychiatrie nannte man das damals. Und dann habe ich das einem Mitarbeiter des Landkreises Uelzen zu verdanken, der mich geworben hat und gesagt hat, willst du nicht den Betreuungsverein Uelzen aufbauen, der damals eben 1992 das Vormundschafts- und Pflegschaftsgesetz gegen das Betreuungsgesetz abgelöst hat.
1: Stark.
0: Und da habe ich gedacht, okay, nach 4 Jahren im öffentlichen Dienst oder als Landesbediensteter, das ist eine Tür, da gehst du nochmal durch.
1: Ja.
0: Und habe dann gesagt, ich bleibe so lange, wie es notwendig ist. Und daraus sind dann 23 Jahre geworden.
1: Oha.
0: So, und da kam dann meine Vorliebe, eben was zu organisieren und eben mich für andere einzusetzen. Und das hat dann natürlich das fabelhafte Weihnachtsmusical so exemplarisch dann hingekriegt. Da war ich vorher aber auch schon in der Tennisjugend in Lüneburg viel aktiv, als Kreisjugendwart 15 Jahre lang selber Tennis gespielt.
2: Ja, da hatten wir ja auch mal vor, was zu machen.
0: Und.
2: Ja, genau.
0: Also wir haben, das ist ja das, wir haben ganz viele Ideen
1: Ideenmangel,
0: in die Richtung
1: ist
0: gebracht.
1: Du hast ganz kurz Militär erwähnt. Welche Position hattest du dort?
0: Naja, mein Vater war selber Berufsoffizier oder Berufssoldat lange Jahre und hat natürlich sich gewünscht, dass mein Bruder und ich beide natürlich auch in diese Schiene gehen möchten.
1: Ja.
0: Und ich wollte das nicht so exemplarisch ablehnen und habe dann gesagt, okay, ich gehe hin, aber ich will nicht irgendwie Panzers oder sonst wie buddeln, sondern ich möchte gern was Sinnvolles machen, wo ich später für mich auch was draus ziehen kann und bin dann in Sanitätsdienst gegangen. Aber nicht in die stationäre, pflegerische Praxis sozusagen, sondern in eine Ausbildungseinheit. Mhm. In die Sanitätslehrkompanie 90, die gibt es aber nicht mehr in Munster. Und da haben wir letztendlich einen Hauptverbandplatz gehabt, also ein komplettes Krankenhaus auf Rädern und haben das immer auf- und abgebaut. Ah. Und ich hatte die chirurgische Abteilung.
1: Oha.
2: Auch noch.
0: Ja, unsere Übungspuppe, ich weiß gar nicht mehr, wie er hieß. Da konnte man
1: den Namen
0: den haben wir, ich glaube, Charlie natürlich haben wir ihn, glaube ich, genannt. Charlie lag dann immer vor uns so, wie eben OP mit blauen Tüchern und teilweise waren Stücke frei, wo dann natürlich ein bisschen Fleisch drin lag. Mm. Und wir mussten so für Staatsgäste, für Übungen und Ähnliches, haben wir dann immer den Platz aufgebaut. Mm. Und dann sind die so durchlaufen durch so ein altes Gemäuer. Und dann war eben erst die Aufnahme, dann die Operation, die Pflege später und dann die Entlassung wieder.
1: Und alles Charlie, in 3 Stunden.
0: Ja, und Charlie hatten wir immer so eine kleine Pumpe. Mm-hmm. Und wenn dann einer so rübergeguckt hat und sich das angucken wollte, dann gab es halt mal
1: ein bisschen Blutspritzer.
0: Ja, genau, aber natürlich nur rote Flüssigkeit.
2: Ja, ist ja klar. Liebe Zuhörer, ich muss kurz so reingrätschen. Wenn ihr jetzt an eurem Auto rumlauft, weil ihr immer irgendwas klopfen hört, bitte nicht, das ist unser Ebbo, der klopft jedes Mal auf den Tisch. Und das ist kein Wagenfehler, bitte. Ja, macht ja nichts. Ebbo, du kannst weiterklopfen. Jetzt wissen die Leute Bescheid.
0: Naja, klopfen, genau. Nein, aber ich war mir gar nicht bewusst.
1: Ja, macht ja nichts.
2: Passiert halt.
0: Aber und das war eigentlich immer sehr amüsant. Aber dabei kam so das Medizinische dann mit dabei und habe das dann später eben in der Psychiatrie, eben in der Sozialmedizin dann eigentlich verankert und hat mich bis heute nicht losgelassen, dass ich mich da immer gerne für interessiere und auch in eigener Gesundheit den Ärzten das klassische Loch in den Bauch frage, bis ich es eben selber verstanden habe. Und mir daraus so das Fachwissen dann auch für eben die Betreuten dann später, weil dann eben rechtliche Betreuung übernommen und dann muss man schon mal eben auch in Operationen einwilligen, Amputationen einwilligen.
2: Diese ganzen Geschichten, die du erlebt hast und für die Dinge, die du setzt dich ja auch für Menschen wirklich intensiv ein. Und diese Menschen, für die du dich einsetzt, davon gibt es ja auch bestimmt Kandidaten, die sehr schwierig sind, weil sonst wären sie ja nicht in dieser Situation, in der sie wären, wenn sie strukturiert werden, zuverlässig werden, teilweise. Teilweise liegt es natürlich auch an anderen Dingen. Wie viel Geduld muss man mitbringen? Und wie viel muss man runterschlucken?
0: Ja, also schwieriges Thema, ganz klar. Aber man muss dazu sagen, wer überhaupt eine Betreuung bekommen kann, sind eben Menschen, die aufgrund einer geistig-körperlichen, seelischen Erkrankung und oder Behinderung nicht in der Lage sind, ihre rechtlichen Angelegenheiten selber zu erledigen. Betreuung hört sich ja häufig auch an wie Seniorenbegleitung, Pflege und das ist es halt eben nicht. Auch Betreuung, aber nicht die rechtliche Betreuung. Da halt der Unterschied. Und da sind natürlich Menschen mit verschiedensten Erkrankungen, Mischerkrankungen, wie gerade gesagt, aus geistig, psychischen oder eben Kombinationen, Sucht. Das sind dann letztendlich eigentlich die schwierigsten, wenn alles zusammenkommt. Eben eine

0: geminderte Intelligenz, ein Suchtverhalten und daraus noch eine entstandene psychische Erkrankung. Dann wird es schwierig. Da braucht man sehr viel Geduld. Und ich habe tatsächlich auch einige Fragen von meinen Betreuten gehabt, die gesagt haben, warum kümmern Sie sich eigentlich um mich? Ich mache Ihnen so viel Ärger und Stress, wenn ich in der Psychose bin. Oder,
1: ja, sowas stellt man diese Frage stellt man sich mit Sicherheit, ja, würde ich mir auch stellen.
0: So, ne? Und ich habe gesagt, es hört sich schwierig an, oder naja, aber es entwickelt halt tatsächlich sowas wie ein gutes Gefühl. Spaß würde ich jetzt nicht unbedingt sagen, aber dazwischen irgendwie, dass man eben die Interessen dieser Menschen auch einfach in ihrem kranken Zustand trotzdem vertreten muss. Und man erlebt es immer wieder im Heim. Alten Pflegeheim, wie viele Menschen eben keine Angehörigen da haben, wie dann mit ihnen umgegangen wird, im Gegensatz zu denen, wo man weiß, da kommt regelmäßig jemand, da achtet jemand drauf. Das ist leider eben ein großer Unterschied. Und genau diese Lücke wollte ich halt eigentlich füllen, ob jetzt im Pflegeheim, bei jemandem in der Wohnung oder beim Arztbesuch. Mal zu versuchen, mit jemandem zum Hausarzt zu gehen, der einfach seine Medikamente braucht, der aber jetzt gerade in einem psychischen Schub ist und eigentlich von morgens bis abends nur Blödsinn erzählt für alle anderen. Und den in die Praxis zu bringen, habe ich mit Ärzten lange gekämpft. Lass uns das doch irgendwie Punkt 12 machen oder morgens als ersten Patienten oder abends zuletzt. Ich kann
1: also den, ein bisschen managen, ne? Das Ganze.
0: Genau, weil die dann gesagt haben, nee, den hier in der Praxis so, will ich nicht unbedingt. Und dann haben wir uns tatsächlich so darauf geeinigt, dass wir eben kurze Besuche machen und eben nicht noch den kranken Menschen auch noch den anderen im Wartebereich vorführen. Die fühlen sich damit ja auch nicht wohl und der Kranke letztendlich auch nicht, wenn er merkt, ich stoße hier an. Ne?
1: Oder was auch immer,
0: dann passiert eventuell was oder es verschlechtert sich. Das war eigentlich so das Ziel, so Eckpunkte zu setzen, wie geht es den Menschen damit auch besser und da auch eine Struktur in deren Leben reinzubringen. Und wie gesagt, das hat dann 23 Jahre angedauert, aber wie gesagt, das Erleben.
2: Du bist ja dann auch ins Herz- und Gefäßzentrum gegangen. Da hast du aber eine ganz andere Funktion gehabt.
0: Genau, naja, nach diesen 23 Jahren habe ich dann irgendwann auch mal gemerkt, weil leider eben auch nicht alle so positiv reagieren. Wir hatten es auch mit Bremsleitung durchgeschnitten, Telefonkabel im Büro durchgeschnitten.
1: Welche Bremsleitung? Naja, Bremsleitung?
0: Meines Autos, ja. Was? Genau. Ja. Von eben Menschen, die eben mit den Entscheidungen, ne, wer lässt sich schon gern sein Kind aus der Wohnung nehmen, weil er mitgeteilt bekommt.
1: Und dass haben das persönlich genommen oder dir persönlich?
0: Genau, ja, richtig. Ne? Und auch natürlich, die Menschen wurden immer dramatischer, ist ja heute immer noch so, dass die Sachlagen da immer schwieriger werden. Und da habe ich dann mal einen Cut gezogen nach 23 Jahren und wollte ein bisschen runterfahren.
2: Ja.
0: Und da hat sich das ergeben, auch durch vorige Verbindungen schon mit dem Haus, dass ich dann da in diesen Sozialdienst der Reha-Abteilung eingetreten bin. Und
1: ich habe dann noch eine Frage
0: alles etwas ruhiger gemacht habe.
1: Zu diesen 23 Jahren. Noch nicht beim HGZ. HGZ. Herz- und Gefäßzentrum, genau. Hattest du da auch was in dich hineingefressen zu der Zeit? Hast du das auch irgendwie an dich rangelassen, diesen ganzen Emotionen, diese negativen Emotionen der Menschen, die was gegen dich hatten, obwohl die Entscheidung war ja behördlich und du hast es ja eigentlich nur ausgeführt. Und das ist ja gut, dass du es ausgeführt hast, weil du bist ja wahrscheinlich immer noch menschlicher rangegangen als manche andere, die ich kenne, die rigoroser sind.
0: Nein, das läuft anders. Also man muss schon als Betreuer die Idee entwickeln und eben die Notwendigkeit sehen, eine Maßnahme gegen den Willen eines Menschen einzuleiten. Entscheidend ist dann das Gericht und ausführend ist dann meistens die Polizei. Wir dürfen den Betreuten nicht anfassen oder gewaltsam irgendwo hinbringen. Außer ich werde angegriffen, das ist dann auch passiert.
2: Tatsächlich.
0: Ja, intuitiv habe ich jemanden, der mich eben mit der Aussage, ich steche dich jetzt ab, dann an beide Hände gefasst und eben mich eine halbe Stunde, ohne die Hände loszulassen, aus dem Büro hinaus bewegt habe, um ihn dann eben vor der Tür zu lassen, so ungefähr. Ja. Danach haben wir deutlich mehr Sicherheitsmaßnahmen eingebaut, damit das nicht nochmal passiert. Aber es hat schon natürlich Auswirkungen auf die eigene und auch dann auf die familiären Rahmen. Den wollte ich halt eigentlich ein bisschen mehr schützen und beruhigen, um dann eben in eine ruhigere Arbeitsweise zu kommen. Aber das war dann auch so Mitte 50, genau, wo man dann gedacht hat, ja, mal gucken, wie lange geht das Arbeitsleben noch? Und man könnte ja mal ein bisschen was Ruhigeres machen. Und das war dann tatsächlich im Herz- und Gefäßzentrum so, da eben in die so-

0: Sozialberatung auch mit dem beruflichen und Erfahrungshintergrund war das eine tolle Erfahrung, hat viel Spaß gemacht, im kleinen Team auch, auch die Verbindung wieder zur Medizin natürlich. Das war natürlich ein großes Interessengebiet für mich, da auch medizinisch zu erfahren, was alles so im Herz-Kreislauf möglich ist. Klar. Gleichzeitig ist das Herz- und Gefäßzentrum in Norddeutschland die Zentrale und das Kompetenzzentrum für diese ganzen Sachen. Und so hat das in einem kleinen Team recht viel Spaß gemacht, interdisziplinär zu arbeiten, vor allen Dingen also mit Pflege, Physiotherapie, Ärzten und eben Sozialdienst und Psychologen. Und habe da aber auch angefangen, eben mich im Freizeitprogramm zu engagieren und verschiedene Arbeitsgruppen da mitgemacht. Nur beraten, das hat mir nicht gereicht.
1: Das war wieder typisch, ja.
0: Wollte ich schon ein bisschen. Und habe da eben dann auch 11 Jahre zugebracht. Und dann hat sich es eben jetzt ergeben, nochmal seit April wieder in den Betreuungsbereich zurückzuwechseln und jetzt wieder behördlich zu arbeiten in der sogenannten Betreuungsstelle, also die Vorermittlung, bevor eine Betreuung eingerichtet
2: wird. Mit deiner Expertise ja auch kein Wunder, dass sie sich die Finger danach lecken, dich da zu haben.
0: Ja, das Vorstellungsgespräch war tatsächlich sehr kurz und einfach, aber es sollte so sein. Es war ein glatter Zufall, weil eben die innere Führung des vorher Personalwesens mir dann gesagt hat, der Arbeitsvertrag läuft automatisch aus und man war sich noch nicht sicher, ob man, im Alter ist man ja immer ein bisschen teurer als die jungen Berufsanfänger, ob man das fortsetzen will. Und da habe ich einfach gedacht, jetzt musst du mal die Flügel ausstrecken. Und es ploppte dann eben tatsächlich eben diese Stelle da auf und wurde gesagt, das wäre es jetzt nochmal, im öffentlichen Dienst dann zu arbeiten, auch vielleicht noch mal ein bisschen mehr zu verdienen, aber auch anderes zu machen und einen Bereich zu machen, den ich vorher noch nicht gemacht hatte.
2: Ja.
0: Und zu schauen.
2: Dann scheidest du ja irgendwann mal sehr befriedigt aus dem Leben.
0: Also das muss ich sagen, das berufliche Leben hat mich völlig erfüllt.
1: Ja, ich höre das schon,
0: bin da sehr zufrieden. Ja,
1: und wie gleichst du das aus privat? Deine Hobbys, du machst auch Sport?
0: Ja, Tennis ist eigentlich mein Thema seit dem 10. Lebensjahr. Im Augenblick gerade mit dem Flügel etwas gehandicapt hier rechts. Von daher fällt das gerade nicht statt. Aber das ist noch das große Ziel, wieder auf den Tennisplatz zurück.
1: Ja.
0: Seit dem 10. Lebensjahr mit Training geben, mit Punktspielen und eben auch praktisch in der Funktionsarbeit und in dem jetzigen Verein im TC Hecklingen. Der liegt allerdings im Landkreis Lüneburg, nicht im Landkreis Uelzen. Noch mitzuspielen, beziehungsweise jetzt gerade nicht, aber da möchte ich gerne wieder hin. Sonst habe ich ein großes Grundstück, viel Garten, viel Haus und Hof. Und
1: also du hast genug zu tun.
0: Inzwischen auch eine 20-jährige Tochter, die auch viel Spaß und
2: wir
0: Freude.
2: Auch sehr
0: genau,
2: gut,
1: Die im Übrigen ja auch damals dabei war bei unserem Workshop.
0: Sie hat sich dann aber schwerpunkttechnisch, glaube ich, um die Maske gekümmert.
2: Genau.
0: Mit dir zusammen.
2: Ja. Du hast auch gesagt, sie ist ja jetzt mehr im Eventbereich zu Hause. Das heißt, sie war auch immer gerne eher so eine Macherin. So wie du eigentlich.
0: Ja,
2: eigentlich hat sie
0: haben
2: da
0: das so
2: sehr viel von dir abgenommen.
0: Intern schon besprochen, dass wir glücklicherweise da was Gutes vererbt haben.
2: Ja.
0: Anscheinend.
2: Ne?
0: Mütterlicherseits als auch von mir. Beide können wir ganz gut organisieren. Und das hat sie vollends mitgenommen.
2: Ja, klasse.
0: Hat sich zuletzt
2: sie ist ja auch eine sehr sympathische und sehr hübsche Frau.
0: Auf jeden
2: junge
0: Fall.
2: Frau
0: genau.
2: geworden. Ja, du als Vater musst ja das sagen.
1: Ja, aber wir haben sie ja auch im Werdegang erlebt.
2: Genau.
1: Also wir haben sie als kleine süße Maus gesehen und jetzt ist sie eine große süße Maus, die enorm was erreicht hat bisher schon.
0: Ja, genau. Ja,
2: also zumindest ist sie sehr zufrieden mit dem, was sie tut. Ne?
0: So sieht's aus, genau.
2: Wie ist es denn bei dir, wenn du durchs Leben wanderst, also jetzt nicht beruflich, sondern einfach mal durchs Leben wanderst, ist da irgendwas, wo du sagst, also das könnte runder sein? Also ich frage nur ganz einfach mal als Pädagoge, als Sozialpädagoge. Wie geht ein Mensch, der sozialpädagogisch unterwegs ist, durchs Leben? Was denkt er, wenn er andere Menschen sieht? Wie kompliziert denkst du? Oder bist du auch so, dass du wirklich ablegen kannst und nur Mensch, glaubst nur Mensch zu sein? So?
0: Ja, nee, so richtig ablegen kann man es nicht. Aber der Sozialpädagoge oder die Sozialpädagogin, das sind eigentlich Individuen, die kann man überhaupt nicht gleichschalten sozusagen. Jeder hat da seinen Weg, seine Entwicklung, seinen Schwerpunkt und sein Besonderes. Und,
2: kommt ihr untereinander klar?
0: Es gibt keine arbeitslosen Sozialpädagogen. Und untereinander kommen wir sehr gut klar. Ja,
1: analysieren
0: doch.
1: Geht immer.
0: Ja, ich habe natürlich, als ich angefangen habe zu studieren, im ersten Semester gab es immer so eine Orientierungseinheit. Und da kam ich rein.

0: Und dann hieß es, wir demonstrieren heute.
1: Ja.
0: Heute fällt die Orientierungseinheit aus, wir gehen demonstrieren.
1: Okay.
0: Dann habe ich gesagt, gegen was demonstrieren wir denn? Ja, das erfahrt ihr hinterher. Ich sage, nee,
1: da
0: komme ich dann nicht mit. Und es stellte sich hinterher raus, dass die eben auf einer Veranstaltungswiese waren, die irgendwie umgebaut werden sollte oder ähnliches. Und dann eben da Grasstücke rausgebuddelt haben, was dann als Landesfriedensbruch bezeichnet wurde. Mhm. Der andere hat seinen Dackel auf dem Arm mit ins Studium gebracht. Der nächste hat gestrickt. Und irgendwie habe ich dann gesagt, hier musst du ganz schnell wieder raus.
1: Ja, bravo.
0: Und das hat dann auch geklappt, so in der Richtung. Zeitgerecht fertig geworden und. Und gemerkt, nee, also die Art von Sozialpädagoge möchte ich nicht sein oder nicht werden. Die gibt es auch. Das heißt nicht, dass die eine schlechte Sozialarbeit machen. Aber wenn vom Sie Typ her so bin ich jetzt nicht der wollstrickende, langhaarige...
2: Genau.
0: Tee trinken.
2: Das war eigentlich auch meine Frage dahinter, weil ich kenne dich ja nun wirklich sehr gut oder wir kennen uns gut über die Jahre hinweg. Sehr gut ist natürlich leicht, sagen wir mal, ein Wunschgedanke, aber unterm Strich ist es ja so, du bist für mich, ich kenne einige Sozialpädagogen, auch schon beruflich jetzt, wo ich bin, sind ja auch Sozialpädagogen. Mhm. Die dort sind, sind sehr gemischt. Da gibt es keine Einheit, da hast du vollkommen recht. Und so ist es auch bei dir. Du bist ein untypischer, sehr sympathischer Sozialpädagoge. Und ich sehe zu dir, ich kenne auch einen Sozialpädagogen, der ist Sänger, der kommt aus Bremen-Bereich. Wir nennen den Namen jetzt nicht, weil man ihn sonst kennen würde, ist nicht fair. Aber nichtsdestotrotz, auch er, ein sehr lockerer, sehr netter Typ. Und er ist auch aber sehr engagiert in seinem Job. Und deswegen hatte ich dir jetzt einfach mal die Frage gestellt, um genau das wieder zu hören, weil du hast immer eine humoristische, leichte Art an dir. Ich weiß aber auch, dass die nicht immer leicht ist, dein Leben. Aber du das natürlich auch sehr leicht versuchst umzusetzen. Und das finde ich eben ganz toll.
0: Ja, also ich fühle mich so in der Art des Sozialpädagogen auch ganz wohl.
2: Ja.
0: Gleichwohl lernt man natürlich, wie gesagt, es gibt häufig jetzt im Fernsehen sieht man ja immer wieder, jetzt werden die tatsächlich auch mal gefragt, die Sozialpädagogen, und etwas ernster genommen, als das vielleicht noch vor 20 Jahren war.
2: Ja. Da wurde das ja doch
0: eher etwas belächelt. Ne? Aber jetzt tauchen doch immer wieder auch als Experten dann Sozialpädagogen auf bei den verschiedensten Problemen, auch in der Öffentlichkeit. Und da gibt es natürlich die sagen so, ich werde Behördenmitarbeiter. Mhm. Der Nächste möchte halt einfach in die kreative Jugendarbeit. Mhm. Zum Glück haben sie alle irgendwie eine Neigung, Instrumente, können kreativ sein, viele Dinge, die ich nicht kann, so in der Richtung. Also da finde ich eben das Berufsspektrum.
1: Du bist aber im Kopf sehr kreativ.
2: Ja.
0: Aber dafür in den Händen nicht so. Also weder Musik noch Basteln ist so. Macht mir Spaß, aber da kommt meistens
2: Eine Kreativität ist ja nicht immer handwerklich oder so, sondern Kreativität kann ja auch in der Umsetzung sein. Ne? Genau. Dass du eine Idee hast und sagst, ich habe diese Idee, weiß genau, wie sie funktioniert. Meine Hände funktionieren aber nicht, deswegen brauche ich eure Hände zum Beispiel.
0: Da bin ich unterwegs, das stimmt. Genau, ja. Das ist so genau mein Part, deswegen ja auch Betreuung, organisieren, drum und dran. Und nicht selber tun, aber gleichwohl macht mir das auch Spaß, eben mit anderen an Dingen zu bauen. Tatsächlich neulich mal geschafft, einen Malkurs bei der Nachbarin zu machen, die da sehr weit orientiert
2: ist.
0: Was
2: zu machen?
0: Mal.
1: Ein Malkurs.
0: Ich habe mich immer gefragt, wie lernt man...
2: Ich habe Markus verstanden.
0: Nee, auch das, auch das.
2: Was ist das denn jetzt? Ja.
0: Nein, aber es geht um den Malkurs, weil ich mich immer gefragt habe, wie kriegt man das hin, sich hinzusetzen, und jetzt male ich was.
1: Ja. Mhm.
0: Ich habe mir es immer vorgestellt, ich setze mich in Ruhe in meinen Garten und gucke und...
1: Und zeichnest.
0: Ja, aber bei der Vorstellung ist es geblieben und sie macht halt so Kurse.
2: Du weißt,
0: und da habe ich tatsächlich mal was
2: abstrakt,
0: hingekriegt.
2: Ne? Das muss nicht immer identisch sein mit dem, was man sieht, sondern die Frage ist halt, was siehst du, um das auf dem Papier sozusagen wiederzugeben. Und wenn das nur Kleckse sind...
0: Ja.
2: Ja, und du sagst, ja, das ist meine Emotion, wenn ich das sehe. Das ist ja dann ja auch schon Kunst. Und darum geht es ja.
0: Ja, aber ich krieg den ersten Tupfen nicht hin. So, das, daran scheitert es ja schon.
2: Also
0: ich gucke mir gerne, ich guck mir gerne
2: in die Farbe und los geht's.
0: Guck mir gerne Kunst an. Ne? Hab gerade das Bild meiner Eltern von einem Maler aus wohl Baden-Württemberg gefunden, wo ich jetzt rauskriegen will, was ist das? Hab schon recherchiert. Das haben die von dem zum 1953 zur Hochzeit geschenkt bekommen. Finde ich toll, ist so eine Meeresszene mit einem Segelboot und einem alten Fischerhaus, würde ich mal sagen. Aber es ist in Baden-Württemberg gemalt, so ungefähr. Und ach. Mal gucken, ob ich das rauskriege.
1: Ist also kein Schrader.
0: Nee, und sonst bin ich mit Bildern auch gerne unterwegs.

0: gucke mir gerne Ausstellungen an, aber sie selber mich da umzusetzen oder kreativ zu sein, klappt nicht. Noch nicht.
1: Ja. Mal gucken. Also im Alter passieren ja auch Dinge, die da wirklich eine große Rolle spielen und sich das Leben auch verändern. Ne? Hast du denn Lust, dich nochmal zu verändern?
0: Ja, eine Veränderung möchte ich schon gerne noch. Also gerade, naja, jetzt überlegen, wie lange arbeitet man so noch? Wann kann man sich wie wo was leisten? Und wie kommt man dann ohne Arbeit zurecht? Da kämpfe ich gerade noch drum. Verlängere ich noch ein bisschen und mache noch ein bisschen weniger, um so langsam auszusteigen. Gerne würde ich in die Welt reisen und bin dabei eigentlich Wohnmobil. Gedanke, wobei mir jetzt gerade auf der Fahrt hierher ungefähr 150 Wohnmobile entgegengekommen sind oder beziehungsweise vor mir waren, was hier alle unterwegs sind.
2: Ja, das scheint wieder innen zu sein, das haben wir auf unserer Reise auch bemerkt.
0: Ja, und ich würde aber gar nicht in die Zentren fahren wollen. Zum Beispiel würde ich gerne mit dem Wohnmobil die Grenzen Deutschlands so abfahren. Also ganz klein, die möglichst kleine Straßen. Je kleiner, desto besser. Und gucken, was in so einem Dorf los ist oder wenn der um die nächste Ecke kommt, eine tolle
1: Aussicht. Aus der Sicht eines Sozialpädagogen oder aus der Sicht der Neugierde?
0: Ganz egoistisch nur ich selber. Tatsächlich.
2: Also ich mache sowas auch gerne, über die Dörfer fahren. Das haben wir jetzt auch auf der Rückreise von Italien gemacht. Da sind wir auch eben nicht die Hauptstraßen, wo die ganzen Baustellen und Staus sind, sondern haben gesagt, nein, wir fahren bewusst jetzt mal durch die Kuhdörfer. Und das ist so schön.
1: Ja, hatten wir ja auch schon gesagt in unserer letzten Folge. Einfach los tuckern und reinschauen, was es da zu entdecken gibt. Und so schön ist Deutschland auch.
2: Und es gibt immer was zu entdecken.
1: Genau, gerade im Osten. Na, wow. Was
0: ja, war ich zum Beispiel auch noch nicht allzu viel. Aber einfach eben mal so zeitlos. Also die Zeit haben, 6 Wochen, 8 Wochen, 3 Wochen. Und wenn ich keine Lust mehr habe, fahre ich nach Hause.
2: Genau.
0: Aber eben mal so von meinem Ort aus, Lüneburg oder Uelzen, einfach mal gen Westen bis an die Grenze und dann so dicht wie möglich eben an der Grenze ran bis unten im Süden und auf der anderen Seite wieder hoch. oder zwischendurch eben mal zurück und da wieder angesetzt.
1: Und einfach irgendwo schlafen, ne?
0: Genau. Das ist ja erlaubt, dass man einmal unterwegs irgendwo übernachten darf. Und viel mehr will ich eigentlich gar nicht. Und wenn es eben irgendwo in einem Dorf besonders schön ist oder gerade eine tolle Gruppe da sitzt, dann bleibe ich da halt auch 2-3 Tage.
1: Einer meiner besten Freunde ist auch mit so einer Art Wohnmobil unterwegs und der fährt auch überall hin und ist einfach ein ganz gechillter, toller Typ. Auch Lehrer gewesen, aber Musiker halt auch.
2: Aber den haben wir ja auch schon im Podcast
1: gehabt. Den
2: hatten
1: wir auch schon mal gehabt, den Jan Majschak. Der hat ja auch Batida de Coco damals gesungen. Der ist auch so entspannt wie das Lied. Also ein ganz toller Typ. Und deswegen, ihr seid da, vielleicht solltet ihr mal so eine kleine Tournee zusammen machen.
0: Entspannung ist ein gutes Stichwort. Das würde ich tatsächlich damit erreichen wollen. Ja. Sonst ganz ungebunden, ohne Termine. Einfach da rumfahren und gucken, was passiert.
2: Und unbedingt und alleine.
0: Kulinarisch vor allen Dingen auch gucken, was ist da los, was gibt es in jeder Ecke an Besonderheiten.
1: Bist du ein Mensch, der gut alleine bleiben kann?
0: Eigentlich nicht, muss ich leider, aber aktuell, aber bin eigentlich schon eher ein Partnermensch, weil dieses Gemeinsame dann auf was hin planen oder besprechen oder erleben.
2: Oder auch Erinnerungen teilen.
0: Erleben, Erinnerungen teilen auf jeden Fall. Ja. Das wär schon noch ein Ziel. Es gab positive Hinweise, dass das noch wieder funktionieren soll.
2: Yay.
0: Hat man mir vor kurzem vermittelt. wollen wir mal sehen. Sonst sind so meine Bemühungen da leider
1: also,
0: ins Leere
1: wir haben
0: gegangen.
1: Ja ungefähr 30.000 Hörer, die uns immer wieder lauschen. Wer weiß, wir fotografieren dich ja nachher. So, und dann werden wir mal schauen, wer sich denn bei dir meldet und vielleicht so eine kleine Campertour mit dir machen will.
2: Na, wer soll dein Herzblatt sein?
0: Ja, zum Beispiel, genau. Dann schieben wir die Wand einmal beiseite.
1: Da können wir natürlich eine gute Hilfe sein für vielleicht. Mal schauen,
0: gerne.
1: Was sich da ergibt. Ja. Mein lieber Ebo, wir könnten noch wirklich, und es ist ja auch so, die Zeit ist ja leider sehr begrenzt.
2: Ach, wir haben noch Zeit.
1: Nein, in diesem Fall nicht. Ich habe ja die Uhr im Blick und ich weiß, wann wir gestartet sind. So, also rein theoretisch würde ich jetzt gerne dieses wunderbare Spiel mit dir spielen, worum es ja hier eigentlich auch geht.
0: Ja.
1: Und zwar nennt sich das Laberoulette.
3: Laberoulette! 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
1: So, mein lieber Ebo, du hast ja mit uns schon die vorigen Kategorien rausgesucht. Katja wollte ich gerade sagen.
2: Das ist ja echt lustig hier, ne? Ich weiß auch nicht, erst diffamiert er mich, dann fällt er mir ins Wort. Ah nee, das war vorher, jetzt heiße ich Katja. Naja, Hauptsache es bleibt alles
1: beim Alten.
2: Ja, jetzt hört sich ja wohl alles auf. Also noch einmal, wir haben die Kategorien lustig. Würdest du lieber...

0: Arbeit und Job, Reisen und abstruse Fragen. So.
1: So, und die haben wir gezogen. Und jetzt wollen wir mal schauen, welche Fragen sich da durchsetzen. Zack. Ach, das ist doch schön. Abstruse Fragen hat einen großen Anteil. 10% Arbeit und Job. Ich glaube, das ist gut.
0: Das langt.
1: So, dann können wir starten. Dann gehen wir jetzt ins Eingemachte. Und wie immer lasse ich unsere Musik im Hintergrund laufen, damit wir auch ein bisschen Begleitung haben, die ihr nicht hört, aber ich in meinem Kopfhörer wie immer. Und wir starten einfach mit der ersten Frage.
0: Abteilung Reisen.
1: Genau.
0: Was war deine beste Reise-Playlist?
2: Reise-Playlist. Mhm. Also musikalisch gemeint.
1: Ja, hast du mal im Urlaub irgendwas, also es gab ja auch früher, also nicht nur Playlists, aber wir haben das in neue Sprache gebracht, Musikkassetten.
2: Ja.
1: So, wenn du in den Urlaub fahren würdest, was für Musik würdest du dir anhören? Was ist deine Playlist?
2: Da bleibe ich so in den 80ern hängen und bin dann bei den Status Quo, Bachmann Turner Overdrive, T-Rex, wie sie alle heißen, ZZ Top, das wären so die Sachen,
1: schön,
2: die ich dann der Reihe nach mir vorspielen lassen würde. Und ja, das wäre so erstmal die erste Wahl. Sozusagen.
1: Was wäre denn bei dir, Tani? Also wenn wir in den Urlaub fahren, hast du ja immer so ein Gefühl, ne?
0: Ja, das kommt immer darauf an, welche Jahreszeit es ist. Mhm. Also wenn wir nach Italien fahren, habe ich natürlich eine andere Playlist, als wenn ich in Skiurlaub fahren würde.
1: Ja.
0: Und ich weiß, dass ich früher im Skiurlaub immer gerne mir so Sachen zusammengestellt habe, die einfach nur in waren. Ich war Teenager. Ich habe natürlich von A.H. bis Barbra Streisand alles gehört, was gerade so in war.
1: Mhm. Ja. Das ist auch eine schöne
0: Musik. Und bei dir?
1: Bei mir? Oh Gott. Also bei mir ist es ja so, das weißt du ja auch, wir fahren oft genug los. Also wenn wir in den Urlaub fahren, höre ich natürlich immer gerne die Lieder, die mich stimmungsmäßig auf das Land einstellt.
0: So. Oder du machst das Radio an,
1: oder
0: wo wir hinfahren.
1: Mittlerweile ist das natürlich auch technisch möglich,
0: genau,
1: schon früh genug das Radio einzuschalten. Italien in diesem Fall. Radio Due. Höre ich mir dann schon in Hamburg an und das ziehe ich durch, bis ich dort bin und wieder zurück bin. Das war früher natürlich nicht möglich. Früher musste man immer den Sender suchen. Man ist aus NDR 2 rausgefallen, dann hat man den nächsten Sender gesucht. Dann war man unten in Bayern und hat man, oh toll, ich höre jetzt bayerische Lieder. Dann hat man sich auch die Volkslieder angehört, weil die einen...
2: Natürlich.
1: Dann war man in Österreich, dann hat man den österreichischen Sender angehört. Hat man, ah, wie toll ist das denn? Endlich kann ich mal österreichischen Sender hören. Ja, und dann in Italien, als man die Frequenz Italien endlich im Radio hatte, das war ein Erlebnis. Das war damals noch ein Erlebnis.
2: Ja, ja, aber bei Italien kann ich auch mitgehen, da bin ich dann bei den Südtiroler Spitzbuben.
1: Ja.
0: Oh, okay.
2: Also Volksfest. Oktoberfestmusik. Ne?
0: Ja, aber die, oh Gott, das ist ja auch schon bald.
2: Die habe ich
0: so
2: tatsächlich weit persönlich auch mal ein paar Jahre lang mitverfolgt, mit einer, ja, wieso wollen wir das sagen, mit meiner ersten ehelichen Verbindung.
1: Ja.
2: Ich war da super Fan von.
1: Und die erste Ehe war die, aus der deine Tochter entsprungen ist?
2: Nein.
1: Oder? Ach,
2: nein,
1: es gab noch eine Ehe davor.
2: Richtig,
0: ja,
2: ja. Danach.
1: Ah, ja.
2: Also aus der ersten ist nichts entsprungen.
0: Genau. Es ist halt,
2: aber wir waren,
0: entsprungen,
2: bevor das eben losging, waren wir sehr viel unterwegs und haben die Südtiroler Spitzbuben gut begleitet und sie auch in Paar Jeans dann in Südtirol besucht. Und erstaunt mich immer, wie so auf dem Volksfest, die hauen einmal in die Tasten und 3000 Leute stehen auf den Bänken und gehen da 3 Stunden lang wieder runter.
1: Mega.
2: Das ist so. Und das ist natürlich was, je weiter ich dahin komme, dann würden die auch wieder
1: die sind auch
2: noch
1: sehr
2: aufgenommen
1: kraftvoll
2: werden.
1: Diese Musiker sind auch sehr kraftvoll. Wie Andrea Zabalier, glaube ich, oder wie heißt der?
2: Ja.
0: Gabalier.
1: Oh,
0: aber das macht
1: es
0: ja
1: nicht
0: nichts. Ich bin
1: Tag
0: ja dein
1: wandelndes
0: Lexikon.
1: Ja, danke dir.
0: Ja, genau. Lass mal lieber weiterwürfen. Das geht ja hier in eine Richtung. Die wollen wir ja überhaupt gar nicht.
1: So,
0: wir sind Reisen. Immer noch bei Reisen. Welche Sache darf im Koffer nie fehlen? Fabrizio, jetzt fängst du mal
1: bei
0: an.
1: Bei mir im Koffer nie fehlen? Mhm. Oh, vor allen Dingen Hygiene. Bei mir sind so manche Dinge,
0: wahr,
1: die ich gerne dabei habe. Gerade so Mani- und Pettiküre-Dinge, die ich gerne dabei habe. Gesichtscremen, die ich gerne habe, wenn ich in Italien bin und mich der Sonne ein bisschen schützen will. Haarpflege natürlich auch. Ich als gelernter Friseur bin natürlich da so ein bisschen, naja, pingelig nicht, kann man nicht sagen. Ich wasche ja nur einmal.
0: Das ist aber
1: einmal
0: eine Menge, was bei dir nicht fehlen darf. Das ist einen großen Koffer, ne?
1: Ja, das weißt du doch. Die Fotokamera.
0: Es ist erstaunlich, wenn wir verreisen, hat Fabrizio einen größeren Koffer als ich.
1: Ja, das ist auch komischerweise typisch, finde ich.
0: Findest du?
1: Ja, weil die Frauen Kleider tragen, die leichter zu packen sind. Und die Männer haben immer Hosen dabei, die weniger gut zu packen.

0: geworden sind.
1: Das ist wahr.
0: Ja, sind alles etwas dicker. Auch die Hemden sind etwas dicker. Und die Sakkos darf man ja auch nicht vergessen. Ihr habt Kleider dabei mit der leichten Tüchern. Und nehmt wenig mit. Warum? Weil ihr dort viel einkauft.
1: Genau. Ebo, wie ist es bei dir?
2: Naja, ich habe gerade auch schon überlegt, aber was man alles da vor Ort kaufen könnte, wo man entfährt, dass ich das gar nicht erst mitschleppe, sondern eben dann da vor Ort kaufe. Okay. Mhm. Aber ich glaube, ich bräuchte so meine Lieblingsbekleidung an lockerem, sportlichen Outfit sozusagen.
0: Was ist deine Lieblingskleidung, wenn man das so mal
2: ja, tatsächlich halt die Jogginghose und ein möglichst weites T-Shirt, so in der Richtung.
1: Hauptsache bequem.
2: So, genau. Ja. Sofa-like. Ja. Aber wo man eben natürlich auch, es ist halt
0: bist
2: eben
0: der weiße der Strümpfe im Latschenträger?
2: Nee. nur vom Tennis her habe ich natürlich ein paar weiße Socken, aber die auch wirklich nur zum Tennis. Sonst lieber barfuß.
0: Okay, alles klar.
2: Lieber gar keine Strümpfe als so.
0: Ja gut, das kann ja auch schön sein. Habe ich übrigens auch. In diesem Sommer habe ich mir Sandalen, Gladiatoren-Sandalen gekauft. Sehr bequem.
1: Aber nicht einfach geschnürt, sondern wirklich etwas komplizierter geschnürt. Ja, ne? Das sieht ganz toll aus.
0: Ja, ist aber schon fertig geschnürt. Also ich brauche da keine 5 Minuten für, um reinzusteigen. Das ist ganz toll. So, nächste Frage.
1: Abstruse Fragen.
0: Ach, diese Frage hatten wir schon mal. Die ist aber spannend, finde ich.
1: Ne? Die ist wirklich spannend. Ich würde sie gerne mal sehen, was ein Sozialpädagoge dazu sagt. Mhm. Führen Treppen nach oben oder nach unten?
0: Linke und rechte Gehirnhälfte.
1: Du sagst jetzt gar nichts, bitte, ja?
2: Also ich sehe das eher so, die führen immer nach oben.
1: Aha, weil?
2: Ja, irgendwie, weil man meistens auch so aus einem Bereich von unten eher kommt. Und versucht sich, ja für mich, etwas zu entwickeln oder etwas zu erreichen, woran ich eben plane. Beste Beispiel eben fabelhaftes Weihnachtsmusical. So, hat mich getriggert, wollte ich machen und eben
1: da ging es Step für Step nach oben,
2: genau, wie jetzt,
1: bis du da warst. Genau.
0: Also bei dir ist es mehr diese positive Gedanke.
2: Genau, ich sage bei mir immer so, wenn ich 100% erreichen könnte von denen, was ich mir wünsche sozusagen, oder ich muss andersrum sagen, wenn 50% meiner Wünsche erreicht werden würden, dann wäre ich schon bei 100. Mhm. Also deswegen Treppe nach oben.
0: Also wie halb volles Glas oder halb leeres Glas?
1: Genau, so könnte man das quasi vergleichen, mhm, richtig. Genau. Wobei ich sagen muss, bei mir hätte eine Treppe auch nicht immer unbedingt ein Ende. Also darf man jetzt nicht negativ betrachten, oh Gott, Hilfe, es gibt nie ein Ende, sondern ich denke einfach, dass vieles nicht unbedingt beendet sein muss, sondern es kann auch vieles immer noch weitergehen. Man kann, ich höre ja nie auf. Ich höre nie auf zu lernen, ich höre nie auf kreativ zu sein, ich höre nie auf zu lieben. Es gibt Dinge, die einfach, finde ich, weitergehen dürfen.
0: Ja,
2: also eher so ein Treppenhaus. Mit zwischen.
1: Auch kein Haus, es hätte kein Dach.
2: Ja.
0: Genau. Na, ich bin zum Beispiel eher der Mensch, ich vergleiche das mit Zeichnen. Wenn ich telefoniere, zeichne ich gerne und mal dort meine Emotionen hinein, die sich aus dem Gespräch ergeben. Versuche, die dann auch so zu kompensieren, dass wenn ich ruhig bleiben will, ganz lange Linien ziehe. Was ich aber beobachte, ist immer, die Punkte werden nach hinten hin auch immer kleiner. Das heißt, eine Unendlichkeit.
1: Ah, ja.
0: Also so denke ich wahrscheinlich auch ins Unendliche hinein. Es gibt kein echtes Ende. So, weil man hört ja eigentlich nie auf, irgendwie an etwas zu basteln, wenn man es nicht einfach aufgibt. No.
1: Ja.
0: Was okay? Ja, ne?
1: Ich weiß nicht, was du sagen wolltest.
0: Ich wollte aber ich denke, einfach es ist nur okay. Unterstreichen. Ne?
1: Ja, das hast du schön gemacht.
0: Genau, danke.
1: So, würdest du eher, oh, jetzt wird's interessant. Würdest du eher bei den Olympischen Spielen gewinnen oder einen Nobelpreis bekommen wollen?
2: Wollen.
1: Ich würde von wollen oder was denkst du wohl aus deinem Leben heraus?
2: Also beides ist wahrscheinlich nicht so richtig erreichbar für mich, aber eher im olympischen Gedanken spielen. Ja. So.
1: Da denkst du wieder an Tennis, ne?
2: Ja, natürlich. Tennis wäre was Schönes. Da bin ich immer knapp dran gescheitert, irgendwelche Titel zu gewinnen. Außer, doch, einen habe ich, unglücklichster Verlierer.
1: Och Gott.
2: Aber das war auch eher ein Spaß-Turnier sozusagen. Okay. Passiert halt eben, sieht man ja immer wieder. Man führt hoch und auf einmal geht nichts mehr. So. Aber es ist 40 Jahre her, halb so schlimm. Nein, ich würde tatsächlich im Sport

0: Interessiert mich ja mehr als die Wissenschaft in dem Sinne. Das wäre natürlich eine feine Sache, ja. Aber olympischer Gedanke ist mir doch erstmal auch auf jeden Fall wichtiger.
1: Auf jeden Fall, genau. Wir haben diese Frage bereits schon einmal gehabt und haben sie auch beantwortet. Insofern gehen wir gleich weiter.
0: Ja, genau. Okay.
1: Abstruse Fragen. Oh, das ist auch toll. Hat ein Strohhalm ein oder zwei Löcher? Stille im Raum.
2: Ich kann in eine Grille reinfahren, so als Geräusch.
1: Ja.
0: Oder so ein Knistern.
1: Was denkst du?
0: Zahnrad.

0: Eingänge so. Und damit sagt ihr, das Ding hat zwei Löcher.
1: Genau so.
0: Okay, verstehe.
1: Also könnte ich dir mal als Beispiel geben, wenn wir jetzt einen Strohhalm nuckeln würden, ja, und jemand anders sollte diesen weiter nuckeln, dann würde er bestimmt nicht die Seite nehmen, weil er sagt, das ist immer dasselbe Loch, sondern würde er die andere Seite nehmen.
0: Also ich würde den gar nicht nehmen, weil ich Angst hätte, dass der Sabber schon längst unten durchgeflopscht ist.
1: Das ist ja deine Sache.
0: Durch die Röhre.
2: Aber ja, ist ja gut, dass er zwei Löcher hat. Das ist ja
1: eben. Ne? Also daher
0: verstehe.
1: Zwei Löcher.
0: Ja, verstehe.
1: Ja? Schön, dass wir uns einig sind. So, nächste Frage.
0: Abstruse Frage. Ist Ketchup ein Tomatensmoothie? Na, das kann auch wieder nur von einem Italiener kommen.
1: Ja, wieso? Andere trinken ja auch Tomatensäfte.
0: Ja, die schmecken aber nur ganz weit oben.
1: Ja, ganz oben in der Luft meinst du, mit dem Flugzeug.
2: Mit
1: ja.
2: viel Pfeffer.
1: Mit
0: ja,
1: Pfeffer.
0: Genau.
1: Hast du auch das Gefühl, dass Tomatensaft oben besser schmeckt als unten auf der Erde?
2: Ja, vor allem solange er von der früheren Firma Krings kam.
0: Ich glaube, das hat aber schon eine wissenschaftliche Erklärung. Aber in diesem Fall geht es ja um die Tomaten, ob Ketchup ein Tomatensmoothie ist. Und so ein genau. Smoothie ist ja eigentlich eher so ein neudeutscher Ausdruck. Also könnte man so bezeichnen.
2: Nein.
1: Ja, was ist denn ein Smoothie?
0: Ein Gemisch, ein Gemix, ein Gemansche, ein trinkbarer Matsch.
1: So, woher stammte denn ursprünglich?
0: Also, sagen
1: wir mal so,
0: oder?
1: Ich versuche jetzt mal keinen Quiz draus zu machen. Also ich sehe einen Smoothie erst dann als Smoothie an, wenn das ein Obst oder ein Gemüse ist, was frisch wirklich so püriert wurde.
0: Ja.
1: Und nicht fabrikmäßig irgendwo hergestellt wurde mit lauter Essigkram und so weiter und so fort in kleinen Tuben abgesetzt wird. Also insofern ist es für mich kein Smoothie.
0: Da hast du recht.
1: Ja.
2: Vor allem das Anteil Zucker.
1: Ja,
2: fällt mir dabei an, der
0: genau,
2: industriell
0: also
2: gefertigte
0: heißen,
2: Ketchup hat ja massenweise Zucker.
0: Ist Ketchup ein Smoothie?
2: Und den würde ich beim Smoothie rauslassen.
0: Nein, es ist genau Zucker. So. Okay, verstehe. Ja, da hast du recht.
1: Ja?
0: Ja.
1: Ja, guck mal, wir lernen auch hier was dazu. Obwohl, das ist auch eine individuelle Frage oder Antwort. Ne?
2: Natürlich.
1: Wenn man bedenkt...
0: Ich glaube, wir haben noch eine Frage, oder?
1: Mindestens.
0: Bitte,
1: mindestens.
0: Eine müssen wir noch machen.
1: Ja, wir haben noch mindestens eine Frage.
0: Ah, lustig. Welche Superkraft hättest du gern und warum? Jetzt habe ich schon wieder diesen Song im Kopf.
1: Welchen denn? Sing
0: mal.
1: Na
0: ja, welchen wohl?
1: Mach
0: It's
1: mal.
0: Been 24 hours, you gave me superpowers.
1: Ach so.
0: Oh Gott.
1: Habe ich letztens auch wieder gehört. Das ist sehr unterhaltsam.
0: Ja, lustig.
1: Ja, muss einfach mal italienisches Radio hören.
0: Dann also wenn du,
2: ja, werde ich machen. Kenne ich gar nicht.
0: Wenn du Englisch singen hörst, das Ding kriegst du nicht aus dem Kopf. Das ist so abstrus. Deswegen
1: muss,
0: lustige Frage.
1: Man muss auch sagen, im italienischen Radio, was mir sehr gut gefallen hat, war die Vielseitigkeit der Musik, die sie dort spielen.
0: Und sie war sehr 80er-lastig. Das müsste dir eigentlich auch gefallen, Ebbo.
1: Ja, genau.
0: Aber hier haben wir die Frage, welche Superkraft hättest du gerne und vor allem warum?
1: Italienisches Radio hören.
0: Nein, du ist aber mal gut und lass ihn doch mal antworten.
2: Wenn es das hilft, wenn es dabei hilft. Nein, da wird tatsächlich so ganz egoistisch gedacht, jemanden von meiner Person überzeugen können, so ungefähr tatsächlich. Sprich, in die Partnerecke. Den ich irgendwie so ins Auge gefasst hätte, davon zu überzeugen, zu folgen.
0: Okay.
1: Das ist das eine Superkraft oder ist es einfach eine Fähigkeit, die man als Mensch sich aneignen kann?
0: Oh, da möchte ich mir nicht anmaßen, das zu beurteilen.
1: Mhm.
0: Im Moment ist der Wunsch, glaube ich, gerade eher die treibende Kraft.
1: Mhm. Also ich finde, manchmal gibt es ja Dinge, die so unerreichbar sind, weil man einfach nicht die Kraft und nicht die Zeit vor allen Dingen dafür hat, sich wirklich damit auseinanderzusetzen, um es wirklich auseinanderzubröseln, um es dann irgendwann mal so umzusetzen, wie man es benötigt.
0: Aha.
1: Das haben wir zum Beispiel als Künstler sehr oft natürlich, diese Möglichkeit. Als Künstler hast du mehr Zeit. Du hast einfach viel mehr Zeit für Selbstreflexion, um etwas auseinanderzubröseln. Aus der heutigen Zeit, wo ich wirklich 9-to-5 arbeite, oder du auch, Tani, fehlt die Zeit, um sich mit sich selbst zu beschäftigen.
0: Ich möchte ein bisschen intervenieren, weil nämlich die Zeit, die wir heute haben, sind nur in Anführungsstrichen 8, 8,5 Stunden. Früher haben wir permanent gearbeitet. Mhm. Das empfindest du als mehr Zeit. Aber im Endeffekt ist ja auch ein Teil unseres Berufes, eine Erarbeitung einer Rolle oder Ähnliches, auch eine Selbstreflexion.
1: Ja, aber ich sehe das ja auch noch mal ein bisschen intensiver. Wir haben mehr Möglichkeiten gehabt, uns wirklich auf uns zu konzentrieren.
0: Ja.
1: Das meine ich damit. Ne?
0: Das ist richtig.
1: Das hast du heute

0: Eine Arbeitswelt weniger.
1: Es ist weil mehr du ein Hin- und Her-Switchen genau. zwischen Arbeit und Privat. Genau. genau. Und früher hat sich das so vermischt, dass wir es gar nicht mehr gemerkt genau. haben.
0: Da war man sich selbst schon sehr wichtig und man hat da sehr viel.
1: Ja, deswegen hast du auch nie gemerkt, genau. dass du mehr als 8,5 Stunden gearbeitet
0: genau.
1: hast.
0: Genau. genau. Also da waren 12, 15, 16 Stunden.
1: Ganz normal.
0: Überhaupt nicht lästig, Nein. muss man einfach sagen. Ja, aber das weiß ja auch Ebbo. Du kennst uns ja wirklich als reine Künstler und du kennst uns natürlich auch jetzt. Also es ist schon ein Unterschied. Wir haben noch eine Frage.
1: Yay, einen haben wir noch.
0: Ja.
1: So. Reisen. Was ist dein liebster Zufallsfund auf Reisen?
0: Ja.
1: Also, du meinst jetzt in der Vergangenheit?
0: Kommt drauf an.
1: Was war das Schönste, was ich auf Reisen schon mal gefunden
0: genau,
1: habe?
0: Okay. Genau, genau.
1: Zufällig.
0: Mhm.
1: Okay, lass mich überlegen.
0: Lass ja, Ebbo sagt nichts mehr. Ebbo hat sich schon abgeschaltet.
2: Ich bin gerade, habe überlegt, wann war was zufälligerweise. Ja, habe ich tatsächlich
0: aber. Mach doch mal bitte laut.
2: Ja, habe ich jetzt gefunden. Und zwar war das in Meran. In Meran habe ich ein ganz kleines Lädchen gefunden, wo ich damals dann Familienforschung angeschoben habe.
1: Aha.
2: Und habe tatsächlich einen Ausdruck gefunden über Familienwappen.
1: Ach.
2: Und da habe ich die beiden Familienwappen, also mütter- und väterlicherseits, ja. mir bunt ausdrucken lassen.
1: Ja.
2: Und das war so die Grundlage für weitere Suchen und Stammbaumermittlungen.
1: Genau.
2: Dank deiner Hilfe sind wir ja bei 1833 angekommen und wir haben Familienwappen von 1577 und da möchte ich gerne hin.
1: Da wollen wir hin.
2: Rauskriegen, wer das mal erfunden und ermittelt hat. Und das, was ich da gefunden habe, stimmte mit dem, was ich zu Hause liegen habe, überein. Das habe ich aber beim Pendel durch Meran eben gefunden, ganz kleines Nischenlädchen und habe ich heute noch als Grundlage für die Namensfindung oder Ahnenforschung so in der Richtung.
0: Dazu muss ich einfach nochmal sagen, du hast vollkommen recht. Tanja ist da sehr versiert, was Genealogie angeht. Sie hat mich ja schon ins 17. Jahrhundert geschoben. Familiär deutscher Familie, italienische Familie kommen wir noch nicht weiter. Und du bist ja auch so ein Fan dieser Genealogie, ne?
2: Ja,
0: ist
2: also
0: ja klar.
2: Genau, also zu wissen, wo kommt denn eigentlich her, Gelegenheit hatte ich ja leider nicht.
1: Mhm.
2: Väterlicherseits das mal zu erfragen
1: ja.
2: und zu besprechen. Und deswegen habe aber ein Ahnenbuch und da will ich noch ein bisschen weiter. Das stockt allerdings jetzt gerade ein bisschen.
1: Der war lustig, Leute, ihr müsst wissen, unser Ebbo heißt ja nicht einfach nur Ebbo, er heißt ja Eberhard Stock. Und wenn er sagt, es stockt ein bisschen, dann finde ich das schon wieder sehr amüsant.
0: Ja,
1: ein
0: das wunderbares Wort. Da ist Tanja wirklich sehr schnell drin in diesem Wort. Verknüpfung. Ist irre, wie du manchmal auf solche Dinge kommst.
1: Nein, komm, das war ja nun eindeutig.
0: Ja, es war nicht eindeutig für mich. Ich bin da nicht sofort
1: drüber gesprochen. Echt
0: nicht? Nein.
1: Und jetzt findest du es aber auch lustig?
0: Jetzt finde ich das lustig.
1: Dann lach mal.
0: Ja. Ich lache bestimmt noch den halben Tag darüber. Liebe Freunde und lieber Ebbo, wir sind jetzt leider am Ende angelangt und deswegen, mein lieber Ebbo, das war wieder sehr, sehr lustig mit dir. Es macht immer wieder Spaß. Und du hast am Anfang schon gesagt, ich weiß gar nicht, was ich da erzählen soll. Du hast ja die Dreiviertel der Zeit für dich in Anspruch genommen.
2: Ja, wenn ich erstmal ins Rollen komme, dann.
0: Ja, das Gefühl hatte ich jetzt aber auch. Aber es war sehr unterhaltsam und wir haben es ja auch gut sehr miteinander unterhalten.
1: Ja.
0: Und
1: wenn man mich liest.
0: Ja, du hast genug Wortanteile, ich sehe es hier.
1: Mein lieber Ebbo, schön, dass du da warst.
0: Genau.
2: Vielen, vielen Dank, hat viel Spaß gemacht.
1: Wir verbringen jetzt den Tag noch schön miteinander und sagen insofern erstmal für euch ciao und tschüss.
0: Tschüss.

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Tja, sexy Bonita, das war der Opener heute, richtig sommerlich heiß, sommerlich frisch, obwohl, naja, mit dem Sommer, da ist es ja langsam, aber sicher auch schon wieder vorbei, aber ja, damit konnten wir euch noch richtig schön einheizen. Aber das versuche ich sowieso die kompletten 2 Stunden heute bei uns in den Schlagersternen, denn wir haben viel anzubieten. In der ersten Stunde natürlich wieder so, wie ihr es gewohnt seid, mit vielen aktuellen Songs, einem Album der Woche natürlich, den Austropop-Perlen, die natürlich auch nicht fehlen dürfen. Und dann habe ich in der 2. Stunde noch das doppelte Lottchen dabei. Dann habe ich 3 Hits dabei.

ja, die ihr wahrscheinlich auch kennt. Da kann man ein bisschen dazu tanzen, nämlich Sommerhits und einen schönen Talk mit Madeleine Rausch. Tja, und jetzt haben wir hier The GP Music Project featuring Patricia.

Ist ja eine tolle Message, eine sehr positive Message von GP Music Project. Gemeinsam mit Patricia sag ja zu dir. Und das haben wirklich viele verlernt. Ja, und sie möchte jetzt die 1980er Jahre stilistisch aufleben lassen. Damals war sie noch gar nicht auf der Welt, denn sie ist zarte 25 Jahre jung. Aber das, was Luella jetzt bietet, hat sie schon Anfang des Jahres gezeigt, wo sie hin möchte. Das waren damals die starken Mädchen. Ja, und jetzt mit Du und Ich möchte sie diesen Weg fortsetzen. Passt gut zu ihr. Hier ist Luella.

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1: Tja, da hat sich doch glatt die bezaubernde Charlene ein bisschen vorgedrängt vor Luella, aber es macht überhaupt nichts. Ja, und die Karriere von Charlene ist ja auch eine sehr beachtliche Karriere. Ja, ich kann mich noch gut an ein schönes Gespräch mit ihr erinnern. Da stand sie gerade noch am Anfang und mittlerweile ist die liebe Charlene ja so viel weiter gekommen. Ja, kann man nur sagen, Chapeau und herzliche Gratulation. Ja, das Gleiche gilt aber auch für Luella, die ich jetzt tatsächlich im Player habe. Ja, manchmal muss man auf eine Künstlerin länger warten. Dann hat eben Charlene das Vorprogramm bestritten.

Tja, du und ich, Luella, ihre aktuelle Single. Ja, und jetzt ist vorbei mit dem Gelaber. Jetzt kommt gleich ein cooles Cover. Aber zunächst das Original.

Ja, der Skandal im Sperrbezirk. Und ich glaube, viele von euch können sich noch sehr gut an das Original erinnern. Das bayerische Original. Der Skandal im Sperrbezirk war ja der Titel, der damals schon polarisiert hat. Und das Witzige dabei ist, er tut es ja heute immer noch. Warum? Auch immer. Ich kann es irgendwie nicht nachvollziehen. Naja, egal. Spider Murphy gegen Van der hat diesen Titel im Jahr 1982 rausgebracht und war dann Platz Nummer 1 in diversen Hitparaden. Und es war auch der NDW-Hit, der am 28. Februar 1982 in den Charts damals eingestiegen ist. Er hielt sich dort insgesamt 11 Wochen und wurde zum absoluten Nummer 1-Hit der bayerischen Jungs. Viele sagen ein One-Hit-Wonder, ich würde es trotzdem bestreiten, denn die Nachfolgesingle namens Schikaria war damals auch sehr erfolgreich. Und noch einige Hits mehr. Ja, und jetzt ist der Dirk Maverick gekommen und hat sich gedacht, ja, Skandal im Sperrbezirk, es wird Zeit, dass jemand den Titel ins Jahr 2026 transportiert. Hier ist er, Dirk Maverick. Skandal im Sperrbezirk.

0: Skandal am Rose.
1: Tja, und dieser Skandal setzt sich ja bis heute fort. Ich habe es ja bereits erwähnt. Ja, da gibt es tatsächlich Bundesländer in Deutschland, die wollen den Titel bei Partys verbieten. Naja, aber das ist eine andere Geschichte. Ja, und jetzt gibt es eine Künstlerin, die war früher mit einer Gruppe namens Wonderwall zugange, nämlich Ella Paul. Just More hat damals der Titel geheißen, der in den Charts ganz, ganz toll vertreten war. In Deutschland war der Titel zum Beispiel 22 Wochen vertreten. Ja, und nach zwei Alben war dann Schluss mit Wonderwall. Ja, die Ella Paul oder Ella Paul hat dann ihren eigenen Weg eingeschlagen. Sie ist Mama geworden, eine glückliche Mama, hat ein glückliches Leben gehabt. Aber irgendwas hat ihr immer gefehlt, nämlich die Musik. Und jetzt gibt es einen neuen Titel in Deutsch von Ella Paul. Engel.
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Ich finde schön, dass sie wieder da ist, die wunderbare Ela Paul. Ja, und die liebe Anita Hofmann hat sich gedacht, ja, sie muss sich musikalisch wieder mal nah ausprobieren und ist quasi in eine Kooperation getreten. In eine Kooperation mit Line Dancern, ja, eine Tanzart im Bereich Country. Ja, und sie hat sogar dann gedacht, ja, Videos schicken, Freunde. Und dann hat sie Videos bekommen von Line Dance Formationen und da sind wirklich ganz, ganz tolle Geschichten entstanden. Die neue Single von Anita Hofmann, ganz ehrlich, gefährlich.

Tja, der gute Frankie Martin, das war aber nicht nett von ihm, oder? Die aktuelle Single, und er hat gesungen, ich schick dich zum Teufel. Ja, und ich schicke euch jetzt das Album der Woche zu euch nach Hause. Und das kommt von einem Mann, der in Salzburg geboren wurde. Muss ehrlich sagen, ich habe das nicht gewusst. Okay, er ist dann im Zillertal aufgewachsen, der gute Marc Pircher. Aber er ist tatsächlich in Salzburg geboren. Hätte ich so nicht gewusst. Und schon als Kind spielte er die Handharmonika und er besuchte eine Musikschule und später absolvierte er dann die Handelsschule. Im Jahr 1995 begleitete er die Zellbergburm in einer Fernsehsendung, und zwar den Musikantenstadl, damals mit Karl Moik. Inzwischen hatte er zahlreiche Auftritte im Fernsehen und auch natürlich im Radio und nahm an mehreren Wettbewerben erfolgreich teil. Und er zählte zum Kreis potenzieller Nachfolger von Karl Moik für die Moderation des Musikantenstadels. Allerdings ist es dann, wie man weiß, später Andy Borg geworden. Im Jahr 2008 nahm Marc Pircher auch an der ORF-Show Dancing Stars teil. Damals hat er

mit seiner Partnerin Kelly Kainz, ja, naja, Platz 5 erreicht. Ja, aber immerhin, oder Platz 6, ich weiß jetzt gar nicht mehr ganz genau. 2013 kam dann eine Dokumentation des Schlagerstars von Gregor Stadlober und Marco Antonietti, damals in die Kinos, für die Marc Pircher über Monate bei seinen Konzerten, auch im Aufnahmestudio oder auch bei Presseterminen und auch bei Fantreffen begleitet wurde. Naja, und er hat den Grand Prix der Volksmusik gewonnen. Er hat viele Moderationen gemacht mittlerweile im In- und Ausland. Auch in der Schweiz ist er sehr beliebt und jetzt 35 Jahre Marc Pircher. Dazu hat er jetzt ein wunderschönes Album rausgebracht und ich habe euch dieses Album natürlich mitgebracht, so wie es sich gehört. Ja, Ruf mich an, wenn du Single bist. Das ist der erste Titel aus diesem Album, Schutzengel, in der Balladenversion 2026 und auf der anderen Seite des Weges. Sehr emotional. Marc Pircher, 35 Jahre, mein persönliches Album der Woche.

0: Wunderschönen Titel für all die Menschen, die einen Menschen vermissen, der vielleicht gerade auch in diesem Jahr von uns gegangen ist. Ja, der gute Marc Pircher, 35 Jahre, sein tolles Album, mein Album der Woche, Ruf mich an, wenn du Single bist, Schutzengel und Auf der anderen Seite des Weges. Ja, und jetzt gibt's wunderschöne Musik aus Österreich. Ja, hatten wir jetzt auch, aber jetzt gibt's Austropop. Und zwar hätten wir anzubieten die Petra Hammeseder mit A Freundin wie du. Dann die Katrin Seebacher aus Kärnten mit Sotto il Sotto. Ja, na, eigentlich heißt das Sotto il Sole. Mein Gott, mein Italienisch war auch schon mal besser. Und die Meisnitzer Band hat auch was Neues, nämlich Ratten und Liebe. Und dreimal dürft ihr raten, ja, wann es diese Titel gibt, jetzt. Und zwar in unserer Rubrik
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Tja, unsere Austropop-Perlen der heutigen Sendung, Petra Hameseder, Freundin, wie die Katrin Seebacher Sotto, Il Sole, jetzt habe ich es richtig gesagt, und die Meisnitzer Band mit Ratten und Liebe. Ja, und dreimal dürft ihr raten, was jetzt kommt. Mein kurzer Break. Zum zweiten Teil bin ich zurück. Jetzt gibt es noch Ada, Tam und Wenn du mich magst. Ja, dann bleibt ihr dran. Also, bis gleich.

Wir sind im zweiten Teil der Schlagersterne gelandet. Ja, und Ilka Wolf hat ihr Comeback gestartet. Cool so. Ich habe sie schon richtig vermisst, die neue Single. Was wirst du sagen? Was ich sagen werde, dass ich mich freue, dass ihr da seid. Jetzt mit der aktuellen Single von Herbert Moser. Immer noch in meinen Gedanken.

0: Ja, der gute Herbert Moser, den wir jetzt genießen durften, seine aktuelle Single immer noch in meinen Gedanken. Ja, und sie ist schon lange in meinen Gedanken, die gute Madeleine Rausch, und ich habe mich schon so lange gewünscht, endlich mit ihr plaudern zu dürfen, und ihr werdet es nicht glauben, heute ist es endlich soweit. Sie ist gleich meine Talkpartnerin, Madeleine Rausch, aber zuvor gibt es natürlich noch unser doppeltes Lottchen, und das wird ein emotionales, nämlich Emotionen, zuerst mit Howard Carpendale und danach mit Sheila, und im Anschluss daran Madeleine Rausch hier bei uns bei Fritz Schlagersterne.
1: Emotionen.

0: Madeleine Rausch und zwei ganz, ganz tolle Songs, die wir jetzt gehört haben. Zuerst mal die Frage, womit habe ich dich verdient? Ich weiß nicht, womit ich es verdient habe, dass ich heute mit ihr plaudern darf. Ich wäre jetzt gerne auch mit ihrem Haus am See gewesen. Aber mein Gott, zumindest haben wir den Titel gehört und das in einer wunderschönen Piano-Version. Und jetzt darf ich die liebe Madeleine Rausch All Around the World präsentieren. Liebe Madeleine, schön, dass du ein paar Minuten für mich Zeit hast. Grüß dich.
1: Ja, womit habe ich das verdient? Dann kann ich doch genauso die Frage stellen. Hallo, ich freue mich.
0: Du, jemand, der schon bei Florian Silbereisen war, jemand, der mit dem lieben Bernhard Brink im Duett schon beim Fernsehgarten gesungen hat, immer nur, um nur zwei Dinge jetzt zu nennen. Ja, ich glaube, von der Werbung her hättest du es fast schon nicht mehr notwendig. Was du alles schon gemacht hast, erzähl mal, was hast du noch Schönes gemacht? Was waren bis jetzt deine absoluten Highlights?
1: Die Werbung habe ich immer nötig, denn ich freue mich natürlich, wenn meine Songs gespielt werden und wenn meine Musik gehört wird. Deshalb freue ich mich da sehr drüber. Meine Highlights jetzt in letzter Zeit, also du hast natürlich schon zwei genannt davon. Ich durfte auch jetzt vor kurzem auf der großen Bühne stehen und vor Andreas Gabayé als Support Act singen. Das war auch wirklich was ganz Großes für mich, weil das erste Mal 15.000 Menschen vor der Bühne zu haben und die dann, womit habe ich dich verdient, einen Scheibenwischer zu meinem Song machen. Das also ist wirklich was ich glaube ich erstmal, also sowas brennt sich einfach ins Herz ein.
0: Aber da musst du ganz kurz erzählen, wie ist es überhaupt zu diesem Auftritt gekommen? Das war eigentlich ganz witzig.
1: Ja, ich bin wie du auch eine Radiomaus.
0: Eine Süße, ich bin keine Radiomaus, du bist die Radiomaus, ich bin nur die Radiolawine.
1: Quatsch. Na, aber du weißt, also es kam genauso wie bei dir jetzt, bei dir und mir, dass ich das große Glück hatte, ein Interview führen zu dürfen mit Andreas Gabayé. Mhm. Und dann hatte ich ihn im Interview, weil er ein großes Konzert in der Nähe von unserem Radiosender gegeben hat. Und wir hatten ein super liebes Gespräch. Und ganz am Ende habe ich dann wirklich meinen ganzen Mut zusammengefasst und habe zu ihm gesagt, du, brauchst du noch jemand, der vor dir singt? Wo kann ich mich bewerben? Und seine Reaktion war eigentlich total überraschend. Dann meinte er, ach, du kommst einfach und singst ein Lied. und das war, so ging das dann los. Und dann ist es tatsächlich dann auch zuschande gekommen, dass ich als Vorprogramm bei ihm auf einem großen Konzert singen durfte.
0: Und hast dadurch mit Sicherheit einige Fans mehr bekommen. Liebe Madeleine, ich möchte jetzt schon mit dir einen Deal festmachen. Ich meine, es dauert noch ein bisschen, bis Weihnachten kommt. Aber ich würde gerne kurz vor Weihnachten nochmal mit dir plaudern. Und zwar aus einem ganz bestimmten Grund. Du hast auch mit einer richtigen Legende auch schon gesungen, aber das war ein Weihnachtstitel, nämlich mit dem Chris Thompson und von der Manfred Mann's Earth Band. Und wir können heute schon mal erzählen, wie ist es eigentlich dazu gekommen, weil ich meine, die Manfred Mann's Earth Band ist ja eine legendäre Band, muss man sagen, haben damals immer schon tolle Musik gemacht und das Highlight für den Chris war mit Sicherheit endlich ein Duett mit Madeleine Rausch.
1: Endlich ein Duett mit Madeleine Rausch. Das Coole war ja, dass uns dann auch noch Thomas Gottschalk hat uns anmoderiert in der Sendung von Florian. Und das fand ich eigentlich ganz cool, dass er gesagt hat, ja, das ist der Mann mit Davy's on the Road Again. Ich glaube, den Song, den kennt einfach jeder. Und dann wurde mir auch erstmal bewusst, wow, also dieser Mann, der stand ja wirklich schon, also da sind 15.000 Leute noch wenig, was er schon vor der Bühne hatte mit der Manfred Mann's Earth Band. Und auf einmal stehe ich neben so einem Weltstar und darf einen Song singen. Ich glaube, wenn wir uns an Weihnachten treffen, werde ich das immer noch nicht glauben. Und das ist jetzt schon ein bisschen her. Den Song gibt's schon. Und es ist wirklich Wahnsinn. Dann erzähle ich dir auch noch, was er gerne isst.
0: Aha. Mir interessiert von mir, was du gerne isst.

0: wenn wir uns mal treffen, dass ich weiß, wann und so, na, wann wissen wir jetzt noch nicht, aber was wir dann gemeinsam essen werden, das ist mir viel, viel wichtiger, aber das verraten wir den Hörern jetzt nicht, weißt du? Das ist das. Aber ich meine, es ist ja eigentlich ein Wahnsinn, wenn man sich vorstellt, du hast vor 3 Jahren dein Single-Debüt gegeben und in diesen 3 Jahren hast du mehr erreicht als manche, die schon seit 20 Jahren versuchen, in der Musiklandschaft Fuß zu fassen. Jetzt ist vielleicht für dich eine gar nicht so einfache Frage, aber für mich schon. Aber worauf führst du das zurück? Ich könnte es dir sagen, aber ich sag's dir jetzt noch nicht.
1: Das ist immer so verrückt, wenn man das hört. Also ich bin ja quasi das erste Mal mache ich das. Deshalb habe ich auch keine Erfahrung, wie es bei anderen ist und wie jetzt meine Fortschritte sind. Und ich spüre nur, dass das, also für mich ist das Größte, was ich machen darf und dass ich mich damit beschäftigen darf, dass ich Musik machen darf, dass es wirklich Menschen gibt, die sich auch vor eine Bühne hinstellen und mir beim Singen zuhören. Das ist einfach für mich das Allergrößte. Und ich glaube, ich mache einfach immer weiter und ich mache das, was ich am allerliebsten tue und das mit vollem Einsatz und mit ganzem Herzen und nehme das super, super dankbar an, was sonst so passiert und was ich tun darf. Und natürlich sage ich dann nicht nein, sondern mach.
0: Ja, ich glaube, es ist auch sehr, sehr wichtig, dass man auch dann selbst erkennt, dass man mit dem, was man tut, offensichtlich nicht nur viel Publikum erreicht, sondern auch die Fachleute in der Musiklandschaft. Und ich meine, wie gesagt, es hat seinen Grund, warum du mit einem Bernhard Brink gesungen hast, warum du mit einem Chris Thompson gesungen hast, warum der Florian Silbereisen sich mit deiner Anwesenheit schmücken durfte. Und ich glaube, selbst der Thomas Gottschalk, ja, ich glaube, der wäre am liebsten in Ohnmacht gefallen, als er dich gesehen hat. Also es hat ja alles seinen Grund. Ist man sich dessen bewusst? Weil ich habe mal in einem Gespräch mitbekommen, also das wir beide geführt haben, dass du doch auch sehr ungeduldig bist und letztendlich brauchst du gar nicht ungeduldig sein, weil du hast schon viel geschafft. Das wollte ich damit gesagt haben. Aufgrund deiner Art, wie du bist.
1: Ach, danke. Das ist, ich glaube, man braucht immer solche Menschen im Leben, die einen unterstützen. Also das ist, glaube ich, das Allerwichtigste. Und natürlich ist es eine riesengroße Ehre, wenn dann Florian Silbereisen sagt, ich lade dich ein und du darfst dein und erfüll dir diesen Traum. Denn das war wirklich so mein absoluter Traum, als ich das erste Mal beim Florian Silbereisen war, dass ich beim Adventsfest der 100.000 Lichter Leise rieselt der Schnee am Klavier singe. Das war so etwas, was wirklich mein großer Traum war, den habe ich natürlich auch geäußert. Also das habe ich gesagt, das war das, was ich mir am allerdollsten wünschen würde und dass das dann in Erfüllung geht, das haben dann andere Menschen gemacht und ich glaube, man darf jeden Tag wirklich, oder ich darf jeden Tag dankbar sein, dass es da Menschen gibt, die sagen, okay, du machst das jetzt und du darfst das jetzt machen und deshalb, freue ich mich da sehr drüber.
0: Ja, siehst du, Dankbarkeit, schönes Wort, denn Dankbarkeit ist auch sehr wichtig. Ich bin ja auch dankbar, dass ich heute mit dir plaudern darf, aber wir müssen leider gleich zum Ende kommen. Ich würde gerne noch so viel mehr mit dir reden, aber ist ja schön, dass ich während des Gesprächs einen vorweihnachtlichen Deal mit dir geschlossen habe. Das gefällt mir unglaublich gut. Aber wenn man mehr über dich erfahren möchte, wie mache ich das am besten? Wo suche ich dich? Wie suche ich dich? Weil dass sich die Leute jetzt suchen, ja, das ist für mich unbestritten.
1: Es reicht eigentlich, wenn man mich im Internet eingibt, Madeleine Rausch. Ich bin auf allen Plattformen unterwegs, die man sich so vorstellen kann oder die man kennt. Also Social Media natürlich. Freue ich mich auch über jedes Herzchen, das man mir zuschickt und über jeden Kommentar. Und natürlich auf allen Streaming-Plattformen gibt es Musik zu hören. Das ist natürlich das, was mich am meisten freut, wenn dann jemand nach meiner Musik sucht und vielleicht der ein oder andere Song dann auch in der Playlist landet.
0: Und man kann natürlich auch auf deine Homepage schauen, die dürfen wir nicht vergessen. www.madeleine-rausch.de. Ich wiederhole mal gerne nochmal das. Oder sagst du, bei PT klingt das viel schöner als
1: Madeleine-Rausch. Ich glaube aber, es

0: funktionieren verschiedene Weisen. Also .com funktioniert, glaube ich, auch. Also es ist einfach madeleine-rausch.de.
1: Genau. Also schaut auf
0: Genau.
1: jeden Fall vorbei. Und jetzt hören wir noch ein bisschen Musik von dir, so wie sich das gehört. Ich könnte dich jetzt natürlich auch noch fragen, ob Madeleine Rausch dein richtiger Name ist. Mache ich jetzt aber nicht. Das Geheimnis wird vielleicht das nächste Mal gelüftet. So, jetzt gibt es noch die liebe Madeleine gemeinsam mit dem Bernhard Brink mit einer schönen Coverversion. Nicht die Windows, aber dafür Madeleine Rausch und Bernhard Brink. How do you do? Dann gibt es den Sommerregen. Dann gibt es noch ein bisschen was am Klavier, nämlich Tunnel unter der Stadt und at last but not least Zukunft erfunden. Das Ganze im Future Mix. Auch eine ganz, ganz tolle Version, die wir jetzt zu hören bekommen. Aber zuvor, liebe Madeleine, ich weiß, wir beide könnten noch so viel plaudern, aber das holen wir alles nach. Ich sage jetzt ganz, ganz lieb Dankeschön zu dir. Ich schicke liebe Grüße und die letzten Worte, die gehören gleich dir, aber zum Schluss noch die Bitte von mir zu dir, wenn es was Neues gibt, unbedingt wieder melden.
0: Mache ich. Ich sage ich auch ganz, ganz lieben Dank. Schick ganz liebe Grüße nach überall hin, wo ihr uns gerade hört und viel Spaß mit meiner Musik.

Tja, die gute Madeleine Rausch, sie hat die Zukunft erfunden, gemeinsam mit ihrem Partner, und ich habe das Rad gar nicht neu erfunden. Aber es gibt jetzt 3 Sommerhits in Folge, damit ihr euch noch ein bisschen sommerlich fühlen könnt. Patricia Larras mit Sommer, Sand und Sonnenschein. Danach kommt Nicole Blum mit Sommer, Sonne, Holiday. Und at last but not least natürlich das singende Reisebüro der Fernando Express mit Montego Bay. Und das Ganze auch noch Sommer und Sonne und mehr dazu. Na, was will man mehr? Natürlich abtanzen und Kalorien verlieren.

Tja, das war quasi der Spätbucher-Bonus, den ich euch geben konnte. Montego Bay, wunderschöner Titel vom Fernando Express. Ja, der Sommer ist fast so gut wie gelaufen. Ja, so gut wie. Und auch die Sendung. Ja, was haben wir jetzt übrigens noch gehört? Wir haben gehört Patricia Larras mit Sommer, Sand und Sonnenschein. Nicole Blum mit Sommer, Sonne, Holiday. Und Fernando Express mit Montego Bay. Ja, und was es jetzt noch gibt, meine Verabschiedung, das waren Freds Schlagersterne. Und ich hoffe, ihr habt die Sendung ein klein wenig genossen. Ich freue mich, wenn ihr nächste Woche wieder mit dabei seid. Und ja, einstweilen wünsche ich euch von ganzem Herzen, wenn ihr gerade krank sein solltet, schnellstmögliche Genesung. Und bitte vergesst nicht, Musik ist und Musik bleibt einfach das tollste Medikament, das es gibt. Alice Stark, die Letzte, erzählt uns noch ein Märchen. Die letzte Künstlerin, die heute dabei ist, am Mikrofon war euer Fred Lüne. Ciao und Servus.

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2: Moin. Ja, da ist er wieder. Es ist Mittwoch, es ist 20 Uhr, ein bisschen was vom Keks und ihr hört Radio FFR. Hier ist der Time Tunnel live und in Farbe aus dem Studio in Hamburg und am Mikrofon der kleine Heiko. Ja, hallo, hier ist er.

natürlich die beiden Vorabwünsche von der Siggi, dafür, dass sie wieder Werbung macht. Ja, das wäre mal Captain Hollywood Project mit Only With You und Starship mit Nothing Gonna Stop Us Now. Dann habe ich natürlich noch ein, wie nennt man das Ding nochmal? Country-Dreier von der Conny, der liegt auch schon drin und der erste Musikwunsch ist auch schon da und Musikwünsche, na klar, die könnt ihr loswerden und wie geht das Ganze? Ich erkläre euch das mal kurz. Ihr geht einfach, ja, und tippt ein, ne, www.radio-ffr.de und dann seid ihr auf unserer Homepage und unter meinem Bildchen oder in der Mitte der Homepage, da steht das Wörtchen Wunschbox. Da klickt ihr einfach mal drauf. Ja, und dann, was passiert dann? Ja, dann öffnet sich ein neues Fenster. Ja, und da ist ein kleines Formular. In das erste Feldchen schreibt ihr einfach euren Namen, in das zweite einen Interpreten, in das dritte noch einen Titel rein. Und ganz unten einen schönen, leckeren Grußtext absenden, nicht vergessen. Und ich schaue dann, was ich für euch so machen kann, ob ich den Titel habe. Ne? Ja.

dann habe ich natürlich noch ein Geburtstagskind, aber da komme ich später zu. Ja, muss sein. Ja, weil so ist, ne? Ja, und weil ich dazu mal gesungen habe. Aber ich sag da später noch mal ein bisschen mehr dazu.

Natürlich ist auch wieder eine Neuvorstellung dabei, aber da kommen wir auch später zu. Meine Herren, das ist ja hier, ja, das ist ja ganz, ganz verwirrt hier.

mal so ein kleines Ding in eigener Sache. Am Samstag, ja, diesen Samstag hier, ist der 12.09. Ja, da bin ich auch wieder für euch da mit dem Time-Tunnel-Weekend hier bei Radio FFR. Ja, da 2 Stunden machen wir da ein bisschen Party, bum bum und so.

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Rockstro. Ja, ich hatte eigentlich eine Neuvorstellung geplant, aber ja, die Conny hat mir vorgegriffen, nur so ein bisschen. Aber es ist, bleibt ja dann trotzdem eine Neuvorstellung, aber sie hat es gleichzeitig als Wunsch gepostet. Ja, einfach nur, weil es so schön ist und alle da draußen liebe Grüße zum Wochenteiler. So, und es geht um Unheilig. Unheilig hat am Wochenende eine neue CD vorgestellt oder ein neues Liedchen. Und zwar Meilenweit heißt das. Und das ist auch der Wunsch von Conny. Ganz niegelnagelneu hier bei Radio FFR.

0: Der Graf, unheilig, ja, meilenweit, die neue Scheibe von ihm, ganz frisch hier bei Radio FFR. So, und ich hatte ja vorhin gesagt, dass ich ein Geburtstagskindchen habe. Ja, und da habe ich mal zu gesungen tatsächlich und ja, ich spiele das jetzt lieber nicht, weil ich will euch ja nicht alle verschrecken und so, ne? Aber, ja, die kleine Biene Maya.
1: Hey, Maya.
0: Maya ist heute 50 Jahre alt geworden. Ja, eine alte Biene, aber ja, die Maya, ne? Und der Willi. Und ich habe hier nicht den Standard von Karel Gott rausgesucht. Nein, ich habe was Fetziges gefunden von Kerstin Ott. Ja, und wenn wir das gleich haben, dann kommt danach ja, der Wunsch von der Conny nochmal, weil ja, weil da noch ein Geburtstagskind kommt.

Schön, ne? Also ich find's gut. So, ja, und jetzt kommen wir zum Wunsch von der Conny nochmal. Wenn du schon Geburtstagskinder ansprichst, der hat auch heute Geburtstag und ist 51 Jahre alt geworden. Und du möchtest gerne von Michael Bublé Feeling Good hören. 51, ja, da hänge ich so ein bisschen weiter weg. Ja, ich bin schon ein bisschen älter.

Und wenn ihr noch mehr Geburtstagskinder hören wollt, morgen, ja, morgen von 11 bis 13 Uhr ist wieder Conny da mit der Musikkantine. Und sie hat immer, immer, sofern es welche gibt, die Geburtstagskinder musikalisch im, ja, so im Gepäck drin, ne? Tja, in der Küche, im Rührtopf und so. Genau.

ja, jetzt gibt es hier wieder Diskussionen, ob ich singen soll oder nicht. Nein, ich singe nicht, heute nicht, ne. Meine Stimme ist so ein bisschen angeraut, ne. Ja, ich weiß, es klingt sexy, aber nö. Moment. Ja, jetzt siehst du, ja, jetzt muss ich erstmal Würfelhusten hier loslassen. Oh Mann, ja. Tja, ihr macht Sachen mit mir.

0: Ja, die Tina, die Turner, genau. So, ihr wollt es ja nicht anders, ne? Es gibt da so einen schönen Mitschnitt. Da habe ich tatsächlich geträllert. Ja, und das war mal, ja, wir hatten mal so Konferenzschaltungen und das war noch mit unserem lieben Per, der ja leider nicht mehr bei uns ist. Und ja, das ist schon lange her. Das nannte sich Stammtisch bei uns. Ja, das haben wir dann mal so ein paar Stunden durchgezogen. Ja, konnte man hören. Ja, war okay. So, ich habe das mal rausgesucht und ja, ich sag mal so, das Ding geht 10 Minuten lang. Ne? Also ich sag's ja nur mal. Ja, vielleicht kann man noch irgendwo reinspulen. Ich habe es jetzt einfach rausgesucht und spiele einfach mal das Ding ab. Also, oh, ja.
1: Ich bin wieder drauf. Das ist schön. Bei uns ist das nämlich, ihr müsst euch das vorstellen, gar nicht so einfach, denn der Per macht in Hannover die Technik. Ich sitze in Österreich. Er muss mir dann sagen, jetzt bist du wieder drauf und dann darf ich auch wieder quatschen. Also früher war er immer der Typ neben mir und jetzt ist er der Typ weit weg von mir, mein lieber Freund Per. Und Per, wir haben jetzt dem Heiko, während der Titel gelaufen ist, jetzt einen schönen Text drüber geschickt. Wir hören uns mal ein Lied jetzt an, das alle von uns kennen. Generationen von Menschen haben diesen Titel bereits gehört. Und das ist die Biene Maya von Karel Gott. Oder hast du die andere Version von Helene Fischer rausgesucht? Ich weiß es nicht.
2: Nö, ich habe das Original rausgesucht. Der Karel, der hatte ja auch diesen Song auch nochmal in einer Neuauflage aufgenommen. Aber ich habe jetzt hier das Original von damals rausgesucht.
1: Das ist sehr schön und das hören wir uns jetzt mal an. Und der Heiko hört sich genau mal, würde vorschlagen, die Melodie an, damit das halbwegs mitsingen kann nachher.
2: Ja, da bin ich ja wirklich gespannt, ob das was wird. Du hast ja ihm irgendwie einen etwas anderen Text dann vorgelegt, ne?
1: Wir haben den Text ganz leicht verändert. Es muss nicht immer reimen, es muss nicht perfekt sein. Es soll ganz einfach lustig sein.
3: Lass dich überraschen gleich, Per.
2: Ja, genau. Ich bin gespannt, Eva. Gut, okay, dann hören wir jetzt das Original. Hier ist Karel Gott mit Biene Maya.
0: Ja, ich denke mal, da können wir mal ein bisschen reinspulen.
1: Natürlich.
0: Das kennen wir ja, ne?
1: Literarischer Hochgenuss von einem Mann, der so gut rezitieren kann, wie sonst nur Uwe Fischer. So, Heiko, du willst gar nicht lang üben, hast du gesagt. Du bist bereit.
4: Ich bin bereit, ja.
1: Trink noch einen Schluck Bier, komm.
3: Ja, Moment, wir hören auch Moment, ganz Prost. Genau zu.
1: So, Conny, und ganz besonders gut musst du jetzt zuhören. Los geht's.
4: Echt? Okay, ich versuch's mal, mein Glück. Oh.
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0: Oh.
1: Also, jetzt mal ganz ehrlich.
2: Wow, also da muss ich doch wirklich mal einen Applaus einspielen.
1: Mach mal.
2: Also wirklich richtig, richtig klasse.
0: Ich habe hier Schweißperlen auf der Stirn, Jungs.
1: Das kannst du gleich wieder aufholen, indem du wieder einen Schluck Bier machst.
0: Dann verschlucke ich mich nochmal.
1: Jetzt werden wir natürlich wissen, was die Conny dazu sagt.
0: Ich konnte das jetzt Conny leider ringt, selber nicht hören.
3: Conny ringt um Fassung.
0: Also, Heiko, was macht ihr hier mit mir?
2: Heiko, ich wusste gar nicht, dass du so gut singen kannst. Also wirklich.
1: Ja. Nee, das hat also wirklich, aber nicht abwertend gemeint, wie Bee Gees für Arme geklungen. Aber total süß.
2: Ja, fand ich ja toll.
1: Also, ganz ehrlich, wenn ich dich in ein Studio stelle, ich glaube, du bist besser wie so manch anderer, der glaubt, dass er singen kann. Das hat echt süß geklungen. Also Kompliment, Heiko, ich hätte das jetzt tatsächlich nicht so erwartet.
0: Ich auch nicht.
3: Applaus.
0: Conny, haben wir noch irgendwas für Fred? Also der muss jetzt auch in die Scheiße.
1: Na, jetzt kommt die Conny dran. Die kommt nämlich jetzt in die Scheiße. Conny?
3: Ja?
1: Der Heiko hat da doch jetzt quasi eine schöne Radioliebeserklärung gemacht.
3: Ja.
1: Du hast jetzt die Aufgabe, innerhalb von einer Viertelstunde ein schönes Dankeschön-Liebesgedicht.
4: Ja, ich finde, da gehen wir mal raus. Lang ist her. Conny schreibt gerade, es war 2019, also 7 Jahre schon wieder her. Ja, mit dem lieben Fred, dem Pär. Ja, die Eva, die ist ja auch nicht mehr so wirklich bei uns. Ja, was will man machen, ne? Also, ja. Ja, man hört mal wieder die Stimmen wieder, ne? Irgendwie war es ja auch schön. Aber trotzdem, ich sag mal so, nee. Also, das war's jetzt erstmal wieder für, ich weiß nicht, 7 Jahre und dann spiele ich es vielleicht nochmal irgendwie. Ich muss da tatsächlich echt mal suchen, ne? Ah, herrlich, ne? Ja. Aber wir hatten wirklich, wirklich richtig viel Spaß und das ist ja, und natürlich die Hörer auch und das ist die Hauptsache.

ja, die Mädels im Chat, die machen Sachen mit mir, ne? Ach ja. So, gleich haben wir schon wieder ein Stündchen rum. Gleich schauen wir mal zusammen nach den nächsten zwei Titeln in den Sendeplan für heute und für morgen.

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3: 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Ja, und ich hoffe, ihr seid auch kommenden Sonntag wieder mit dabei, damit ihr erfahren könnt, wer euer Hit der Woche ist. Wir hören uns. Euer Fred.

0: mal der Blick in den Sendeplan für heute und für morgen. Bis 22 Uhr bin ich noch für euch da mit dem Time-Tunnel, also noch ein knappes Stündchen. Dann geht's morgen wieder weiter mit dem weit geöffneten Studiofenster in Studio Lehrte. Und den Blick nach außen natürlich, klar. Der Wetterrundblick ganz durchs Sendegebiet von Radio FFR. Also wenn ihr wollt, könnt ihr da Conny, ne, irgendwie auf Facebook oder sonst wo, ja, kurz folgen und dann schreibt ihr das Wetter, wie es bei euch so ist. Natürlich der Vorabwunsch von der Sigi, die Geburtstagskinder, ja, hatte ich euch ja vorhin schon erzählt. Eure tagesaktuellen Horoskope, die dürfen natürlich auch nicht fehlen. Volles Programm, ne? In der zweiten Stunde die kuriosen Feiertage und ganz am Ende der Ohrwurm-Rausschmeißer. Jeden Dienstag, jeden Donnerstag hier bei Radio FFR. Ja, ich weiß gar nicht, ob ich zuhören kann. Ich bin ja morgen wieder in Hamburg unterwegs. Mal gucken, vielleicht kommt ja das Wetter vom Hamburger Hafen wieder. Ich weiß es noch nicht. Dann geht's wieder morgen weiter von 18 bis 19 Uhr Herms Promi Corner. Der Music Talk mit Herms Kruse. Von 19 bis 21 Uhr Moonlight Lady, eine Motto-Show mit stets wechselnden musikalischen Themen mit der Christiane Thumann-Rosenberg. Und den Tagesabschluss von 21 bis 23 Uhr macht der liebe Fred den Country-Salon. Country-Musik vom Feinsten. Ja, und zu dem Country-Dreier, ich würde sagen, den mache ich jetzt mal, ne? So. Jetzt muss ich erst mal gucken. Da sind sie. Ich muss sie mal ein bisschen weiter nach oben schieben. Ja, der Country-Dreier hier bei Radio FFR, bei der Conny. Oder von der Conny. Da hätte ich erstmal Josh, nochmal langsam. Josh Turner, Joanne Shaw und Shania Twain. Also, jetzt geht er los hier. Der Country-Dreier hier bei Radio FFR. Viel Spaß wünscht euch.
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Shania Twain. Das war der Country Dryer von der Conny Sonn. Wir machen jetzt eine kleine Reise ins Jahr, in die 70er zurück. Ein bisschen weiter weg, ja. Da habe ich was Schönes für euch. Ne? Einmal La Bionda und Bohannon.

Ja, die guten alten 70er. Ach ja, so, ich habe ja irgendwann mal, also schon ein bisschen her, ich glaube, das muss so 2000, weiß ich gar nicht mehr, 6, 7 gewesen sein, habe ich ja mal mit Radio angefangen, ja. Und da bin ich auch so ein bisschen ins kalte Wasser geschubst worden. Und mein erster Titel, den ich tatsächlich in einem Webradio gespielt habe, war Ann Lee, ja, mit Ring My Bell im R&B Video Edit. Ja, ist tatsächlich so. Es war, ja, das Lustige war, man verlässt ja dann zwischendurch vielleicht auch mal einen Sender, weil er ja nicht mehr existent ist. Man macht da eine Verabschiedungssendung und ja, mit dem Titel, wo ich angefangen habe, habe ich natürlich dann auch bei dem Sender wieder aufgehört. Ah ja, aber das habe ich jetzt nicht vor. Nee, keine Angst zu haben. Also, hier ist erstmal Ann Lee.

0: 21.33 Uhr haben wir es ganz genau. Und ja, ein paar Minuten habe ich ja noch. Und morgen klingelt tatsächlich auch wieder der Wecker bei mir. Und das hört sich, ja, nicht ganz so an, aber so ähnlich vielleicht.
1: Okay.

hoffe mal, so krass klingelt das bei euch nicht. So mit Kikeriki und so. Ein bisschen was habe ich ja noch. So, ich mache jetzt die Wunschbox zu. Ja, ihr habt ja eigentlich keinen Bock irgendwie. Ja, dann spiele ich nochmal ein bisschen Musik, ne? Huch, das war der falsche Knopf.

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der letzte Titel läuft. Ich mache einen Knicks, ich sage tschüss, bye bye. Wir hören uns, ja, wenn ihr wollt, nächsten Mittwoch oder auch am Samstag wieder. Ich mache einen Knicks, ich mache tschüss, bye bye.

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